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1: Grüezi, guten Morgen an dem Dienstag, der 22. September. Es ist Punkt 5 am Morgen. Die einen wahrscheinlich immer noch ein bisschen am Fusen, vielleicht sogar ein bisschen heiser vom Pussycat Doll Konzert gestern im Zürcher Hallenstadion.
2: Ja, ich bin wieder zurück gewesen, wieder Elfi, wieder mit der Haarbürste im Kinderzimmer. Und dann, ja, mein Papi hat auch gesagt, krass, bist du wieder klein heute und ich bin 31.
1: Ja, sie haben also abgeliefert, die drei Girls gestern. Normalerweise sind sie, glaube ich, 6 in der Band, aber gestern eben nach dem ersten Mal, nach 17 Jahren, sind sie wieder zusammen auf der Bühne gestanden. Ihr letztes Konzert haben sie auch etwa ziemlich genau vor 17 Jahren in der Schweiz bei uns gehabt, aber sie haben sich nicht gross verändert, die drei.
3: Bewegungen für das Alter. Nicole ist 48 und sie bewegt sich wie 20. Sie ist einfach Hammer wie Sau. Hammer.
1: Ja, ihr seid auch der Hammer. Und schön sind ihr mit dabei heute an dem Dienstagmorgen. Gutes Aufstehen.
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0: Abrams da bei Energy Zürich. Guten Morgen.
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0: Ja, ein simpler Dienstag, wo es langsam aber sicher anfängt herbsteln, würde ich jetzt mal behaupten. 18 bis 22 Grad am Nachmittag dazu. Schön viel Sonne den ganzen Tag und nur ganz schüche Wiese. Wo dann dasselbe erst am Donnerstagabend. Kann es ein paar Regengütsche geben, aber nichts Dramatisches bis jetzt. Gutes Aufstehen.

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2: Grüezi, guten Morgen. Es gibt gute News vom Mario Russ.
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3: Der wohl seltenste Vogel der Welt ist zurück und ist jetzt sogar offiziell zum Vogel des Jahres gekürt worden. Der Black Robin, ein kleiner schwarzer Vogel von der Chatham-Inseln in Neuseeland, ist in den 1970er Jahren fast ausgestorben. Damals hat es nur noch 5 Exemplare davon gegeben und gerade mal ein einziges Brutpaar. Dank einem aufwendigen Artenschutzprogramm hat sich die Population inzwischen wieder auf rund 350 erwachsene Vögel erholen. Und Neuseeländer feiern den Erfolg. Bei der Wahl zum Vogel des Jahres sind das Jahr rekordverdächtige 105'000 Stimmen abgegeben worden. Und der klare Gewinner ist der Black Robin. Als Symbol dafür, was erfolgreicher Naturschutz bewirken kann.
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2: Heute Morgen und am Donnerstag den Tag noch mal richtig schön viel Sonne zum Geniessen. Wie gestern schon angenehm mit Temperaturen um die 18 bis 22 Grad. Viel Sonnenstrahlen, weit und breit kein Regen. Der kommt dann allerfrühestens am Donnerstagabend mit ein paar wenigen Tropfen.
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2: Nur eine einzige Meldung im Moment auf der A3 Chur Richtung Zürich zwischen Sargans und Flums. Es hat einen Unfall gegeben, eine Kollision mit einem Hirsch. Darum dort bitte langsam und vorsichtig fahren. Aber sonst sieht es im Moment überall gut aus. Weiterhin eine gute Fahrt.

0: Tom Gregory hier bei Energy Zürich. Schönen guten Morgen heute und vor allem liebe Grüße ins Auto. Ich bin am Weekend auch mit dem Auto unterwegs gewesen, habe das mal meinem Papi auslehnen. Und wie man das als gute Tochter natürlich macht, habe ich das ganz schön brav voll tankt wieder zurückgebracht. Aber ich habe es schnell bereut, als ich die aktuellen Benzinpreise gesehen habe. Oh mein Gott, also so hoch wie noch nie, du hast es mitbekommen durch die Medien die letzten paar Tage. Ich habe mal ein bisschen aufgeschrieben, also Bleifrei 95, 2 Franken 14 pro Liter, Bleifrei 98, 2 Franken 25 pro Liter, Diesel 2 Franken 46 pro Liter, also wirklich jenseits.
1: Es tut schon weh. Ja, niemand zahlt gerne mehr für Benzinpreise, aber die Situation muss man akzeptieren, wie sie ist. Und man hat, glaube ich, genug Möglichkeiten, um irgendwo anders einzusparen. Und ja, wir haben immer noch ein mega schönes Leben da, das Luxusleben, privilegiert da in der Schweiz. Und dann gehen wir halt vielleicht einmal weniger auswärts essen, aber können immer noch happy sein.
0: Ja, alles hat natürlich seine Gründe, dass ich seit etwa 2 Wochen nur noch mit dem Tupperware im Büro rumlaufe und nicht gehe bei uns in der Mensa essen. Aber es betrifft ja vor allem Pendler und Pendlerinnen auch, sagt auf jeden Fall der Thomas Bauer, Leiter Wirtschaftspolitik bei Travailleuse.
2: Mit den deutlich höheren Preisen für Benzin und Diesel werden Pendlerinnen und Pendler deutlich höher belastet. Viele können den zusätzlichen Kosten nicht einfach ausweichen. Sie sind aufgrund von ihrem Arbeitsweg, von ihrer Arbeitszeit oder auch vom Arbeitsort auf das Auto angewiesen und können nicht darauf verzichten.
0: Ja, es fängt an bei den Benzinpreisen, hört aber irgendwie gefühlt nie mehr auf.
2: Und dazu, dass die höheren Treibstoff- und Ölpreise schnell auch zu weiteren Preiserhöhungen führen, etwa bei den Esswaren oder beim Heizen. Das heisst, es steigen nicht nur die Benzin- und Ölpreise, sondern es steigen eben auch noch andere Preise von anderen Gütern. Das Leben von vielen Arbeitnehmenden wird durch das allgemein teurer. Dazu kommen auch noch die steigenden Krankenkassenprämien. Wir erwarten darum, dass das Leben allgemein teurer wird in den nächsten Monaten.
0: Jawohl, da freuen wir uns sehr fest drauf. In anderen Ländern wissen sich zu helfen. In Italien zum Beispiel werden die Steuern gesenkt. In Frankreich gibt es 100 Euro Unterstützung für Menschen mit einem tiefen Einkommen. Spanien, Portugal zum Beispiel tun es auch. Die Steuern auf Benzin und Diesel senken. Also ganz viele verschiedene Ansätze, aber ihr wisst ja euch auch irgendwie zu helfen.
3: Für mich ist es klar, ich nutze mehr ÖV, wenn es geht. Ich nutze mehr auch mal einen Zug. Das Velo kann wieder mal aus dem Keller. Es hat alles seine guten Seiten.

0: Jones. Rosaline mit Snaptop Energy Zürich. Und jetzt gibt es ein News-Update von unserem Mario Ros.
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2: Der FIFA-Präsident Gianni Infantino, der in der letzten Zeit in der Kritik gestanden ist, weil er mit seinem Vorhaben, Anteil der FIFA-Turnier zu verkaufen, gescheitert ist, hat sich in einem Brief an die 211 Mitgliedsverbände gewendet. Er schlägt eine Konsultation vor, um den Entscheidungsprozess vom Weltverband zu optimieren. Bei der nächsten Versammlung vom FIFA-Rat am 15. Oktober will er unter anderem Vorschläge einholen, wie die FIFA-Institutionen bei wichtigen strategischen Entscheiden besser einbinden könnten. Am Oktoberfest ist ein Mann tödlich verunfallt. Wie die Münchner Polizei mitteilt, handelt es sich dabei um einen Sicherheitsmitarbeiter, der sich unterhalb von einem 85 Meter hohen Freifallturm aufgehalten hat. Die Fahrgäste rutschen dort aus grosser Höhe in die Tiefe. Dabei muss er nach erster Erkenntnis getroffen worden sein, weil er sich in einem Bereich aufgehalten hätte, wo er nicht hätte dürfen stehen. Der Mann ist kurz darauf an seinen schweren Verletzungen im Spital gestorben. Die genauen Umstände werden noch untersucht. Die USA, Dänemark und Grönland wollen heute ihr angekündigtes Sicherheitsabkommen unterschreiben. Wie das Büro der dänischen Ministerpräsidentin, Mette Frederiksen, mitteilt hat, will sie zusammen mit dem grönländischen Regierungschef Jens Frederik Nielsen und dem US-Präsident Donald Trump sich dafür bei einer Zeremonie am Rand der UNO-Vollversammlung treffen. Konkrete Punkte zum Inhalt des Abkommens sind noch nicht veröffentlicht worden. Wie es heisst, soll das aber die Sicherheit von Grönland und der USA gewährleisten und verteidigen.
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0: Ein simpler, aber ein sehr schöner Dienstag. Nehmen wir genauso, wie er angemeldet ist. Bis jetzt schöne Temperaturen am Nachmittag mit um die 23 Grad und dazu schön viel Sonnenstrahlen.
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0: Einmal haben wir die A1 St. Gallen Richtung Zürich zwischen Friedrich und einem Brütiselenkreuz, wo es staut wegen einem Unfall von vorher. Dann die A1 beim Nordring Bern Richtung St. Gallen zwischen dem Limmataler Kreuz und dem Gubristunnel. Die A3 beim Westring Chur Richtung Basel zwischen Urdorf Nord und dem Limmataler Kreuz. Und nochmal die A3 Chur Richtung Zürich zwischen Sargans und Flums. Dort hat es einen Unfall gegeben, eine Kollision mit einem Hirsch. Darum dort bitte auch langsam und vorsichtig gefahren. Gute Fahrt!
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0: Wer ist alles heiser heute Morgen?
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0: Ja!
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0: Gestern im Hallenstadion.
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0: Pussycat Dolls.
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0: Das erste Mal nach 17 Jahren haben sie ein Comeback gegeben mit ihrer PCD Forever Tour. Es sind nur noch 3 Girls mit dabei. Nicole Scherzinger, Ashley Roberts und Kimberly Wyatt. Die anderen sind nicht mit dabei gewesen, aber sie haben trotzdem den Pleasure gehabt, oder?
6: Ja, ich bin wieder zurück gewesen, wieder 11, wieder mit der Haarbürste im Kinderzimmer. Und dann, ja, mein Papi hat auch gesagt, krass, bist du wieder klein heute und ich bin 31.
0: Ja, und unsere jüngste Reporterin, Tina Fukas, ist auch mit dabei gewesen von Energy Basel und sie hat exklusiv sogar 2 Zürcher Tänzer gefunden, die mit auf der Bühne tanzen durften. Sie erzählen uns gerade nachher alles, was behind the scenes gelaufen ist, auf der Bühne gelaufen ist und wie nervös sie waren. Schön, bist du mit dabei. Guten Morgen.

0: Guten Morgen, es gibt schon ein Solo von dieser Gruppe.
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0: Nochmal.
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0: Ja, irgendwann wird dann der Lyrics ein bisschen schwierig. Aber gestern, Pussycat Dolls mit ihrer PCD Forever Tour. Das erste Mal nach 17 Jahren wieder back in der Schweiz im Zürcher Hallenstadion. Ist nicht ganz ausverkauft gewesen, aber mein TikTok ist trotzdem komplett voll. Sie haben also krass ausgesehen, die drei Frauen.
2: Bewegungen für das Alter. Nicole ist 48 und sie bewegt sich wie 20. Sie ist einfach Hammer wie Sau.
0: Ja,
2: Hammer.
0: Nicole ist mit dabei, sie hat 48, Ashley Roberts 45 und Kimberly Wyatt, sorry, ist 44. Also wirklich eine Leistung, definitiv, wenn man da zwei Stunden im Hallenstadion so richtig fett kann abgehen. Und nicht nur sie sind auf der Bühne gewesen, sondern wir haben auch noch exklusiv einen Tänzer gefunden, der es auch irgendwie auf die Bühne geschafft hat. Er hat Nicole aber zuerst vorher noch vor dem Konzert irgendwie gespottet.
3: Girl, I'm giving you the inside scoop. Ich habe Nicole gesehen, erstens den Soundcheck machen und wo wir rausgekommen sind, um die anderen zu treffen, die ihnen ein Ticket gegeben haben, wir sie draussen gesehen, rund in den Säckchen, mit den AirPods in, the little tracksuit on, everything. She's still doing her little routine. Don't get it twisted.
0: Okay, die Hälfte von dem Satz habe ich am Schluss nicht verstanden. Aber er hat es scheinbar auf die Bühne geschafft. Eben, er ist ein Tänzer.
3: Das Konzert war super, relativ nervös, weil beim 10. Song bin ich noch auf die Bühne und habe schnell ein 1-2 mit der Pussycat Dolls selber gemacht. Darum super Konzert.
0: Ja, keine Ahnung, wie man es dort einfach random auf die Bühne schafft. Aber es ist definitiv ein gelungenes Comeback.
2: Slay. Ja. On fire, Slay, sie haben gerockt, sie haben einen geilen Comeback gemacht nach diesem 20 Jahre Jubiläum. Also wir sind alle Gänsehaut.
4: Sie haben ausgesehen wie 30, Hammer.
0: Ja, die Frage ist, wie macht man das? Wie sieht man aus mit 30, wie mit 30?
5: Das habe ich im Fall meine Kollegin auch gefragt, was für Cremen brauchen die? Ich wollte die gleichen haben. Ich weiss nicht, was ihr Rezept ist, keine Ahnung, sonst würde ich es schon lange machen.
0: Ganz einfach, gute Musik hören und ein bisschen mit Energy aufwachen an diesem Dienstagmorgen. Schön, bist du mit dabei.

0: Guten Morgen, es ist Zeit zum Sportpneu füllen und da hilft uns der Peter.
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0: Wenn du heute Morgen noch nicht reich geworden bist, dann wirst du vielleicht jetzt, weil unser Peter ist zu uns zugeschaltet und er ist Finanzplaner. Hoi!
2: Guten Morgen.
0: Also sag schnell, wir haben jetzt den 22. September. Wie kann ich mein Geld jetzt so planen, dass ich auf Ende Jahr doch noch reich werde?
2: Das ist eine gute Frage. Langfristig und gut überlegt. Das gibt individuelle Lösungen.
0: Okay. Dann Fall andere Frage. Hast du noch irgendwie einen Tipp, wie man am besten kann sparen, Peter, bis Ende Jahr?
2: Du, immer das Budget anschauen und überflüssige Sachen vermeiden und sich zweimal überlegen, ob man es wirklich braucht.
0: Ach, dann gibt es heute keinen Eiskaffee. Okay, ist gut, der Peter ist schuld. Also, wir werden reich durch den Peter, aber das heisst nicht, dass er gewonnen hat heute beim Alle gegen Sammy. Was ist die heutige Oberkategorie?
3: Wo ist mein Drehrad?
0: Ah, Entschuldigung. Da ist dein Drehrad.
3: Essen.
0: Essen. Mhm. Peter, isst du gern?
2: Ich esse gern, ja.
0: Was denn am liebsten?
2: Dann würde ich gerne etwas auf den Grill rühren und feines Gemüse dazu haben mit ein bisschen Olivenöl und Rosmarin drauf.
0: Ah, sehr gut. Da hat er schon das ganze Menü parat. Peter, ich lasse dich noch schnell den Grill anschmeißen in dem Fall und dann muss ich zuerst spielen. Bis nachher.
3: Tschüss.
2: Tschüss.
3: Also gestern, als ich mit dem Tram zum Arbeiten gekommen bin, habe ich einen gesehen, der am Morgen eine Packung Süßigkeiten neben mir aufgemacht hat. Ich habe mir gedacht, what the fuck. Darum ab jetzt 15 Sekunden so viele Süßigkeiten, wie du kennst. Go!
0: Haribo, M&M's, die Schlangen, Bärendreck, sagt man das so? Bärendreck und Lakritze und Mauam, keine Ahnung.
3: Ja,
0: die sauren Würmli,
3: ja.
0: Die grusigen?
3: Ja.
0: Die habe ich gar nicht.
3: Was die
0: gern. Grusigen? Nein,
3: die sind meine Lieblings.
0: Nein, da verziehe ich immer das Gesicht. Kann
3: nein,
0: ich nicht
3: die Glühwürmli heisst es.
0: Ja, Glühwürmli.
3: Ja,
0: also, sechs.
3: Sechs
0: Punkte. Sehr gut. Ich weiß nicht, ob der Grillmeister Peter so viel wird können aufzählen können. Hoi Peter.
2: Da bin ich wieder.
0: Also, es ist mega machbar, finde ich.
3: Ja, ich finde auch. Bist du bereit?
2: Also komm.
3: Also komm. Ab jetzt so viele Süßigkeiten wie du kennst. Go!
2: Schleckstängel, Glace, Kuchen,
3: so Haribo-mässig noch?
2: Haribo, genau. Cookie-Fröschli, Kaugummi.
0: Nein. Kaugummi finde ich schwierig.
3: Ja, Kaugummi ist schwierig.
0: Aber es spielt keine Rolle. Ich kann so brutal, wie ich will. Er hat 6 Punkte. Das heisst, er hat gewonnen. Gratuliere! Bravo! Sehr gut gemacht, Peter. Danke dir vielmals fürs Mitspielen. Und bis zum nächsten Mal.
2: Danke auch.
0: Tschüss.
3: Tschüss.
2: Tschüss, beide. Ciao, ciao.
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5: Im Konzert von Alex Warren ist es zu einem von der wahrscheinlich grössten Liebesbeweis ever gekommen. Die Mikaela Buf ist mit ihrem gehörlosen Partner hergegangen und damit er das Konzert auch geniessen kann, hat sie für ihn die Songs in Gebärdensprache übersetzt. Das Paar hat Tickets kurzfristig bekommen und sie haben gewusst, dass kein Dolmetscher wird vor Ort sein. Sie hat es darum kurzerhand selber in die Hand genommen. Sie hat alle Songs von der Tournee zusammengesucht und sie in Gebärdensprache eingeübt. Sie hat aber nicht nur den Text für ihren Schatz einstudiert, nein, mit ihren Tanzbewegungen und der Mimik hat sie das Rundum-Erlebnispaket geboten. Mit dieser Aktion hat sie nicht nur ihren Freund Neil zu Tränen gerührt, sondern sie hat auch das Herz von Millionen von Menschen berührt, die das Video davon im Internet gesehen haben.
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3: Also bei mir im Studio minus 10 Grad gefühlt. Ich friere mir da gerade einen ab. Aber aktuell gerade draußen haben wir etwa 9 Grad in Zürich. Im Verlauf des Tages wird es aber zum Glück doch noch ein bisschen wärmer. Mit bis zu 22 Grad. Die Sonne kommt auch immer mehr führen. Und vom Regen bleiben wir bis auf Weiteres noch verschont.
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3: 6 Meldungen, die Hälfte davon A1. Einmal A1 St. Gallen Richtung Zürich zwischen Effretika und dem Brüttiseller Kreuzstau wegen dem Unfall von vorher. Dann haben wir nochmal eben die A1 beim Nordring Bern Richtung St. Gallen zwischen dem Limmataler Kreuz und dem Gubristunnel, wo es auch stockt. Dann haben wir noch Bern Richtung Zürich zwischen Magenwil und Wettigen, wo es auch etwas länger geht. Weiter machen wir mit der A3 beim Westring Chur Richtung Basel zwischen Urdorf Nord und dem Limmataler Kreuz. Nochmal die A3 Basel Richtung Zürich zwischen Bruck und der Verzügung Bierfeld, wo du etwas mehr Zeit musst einrechnen. Und zum Schluss noch A3 Chur Richtung Zürich zwischen Sargans und Flums. Hat es auch einen Unfall gegeben vorher, darum dort geht es sicher auch noch ein bisschen länger. Gute Fahrt!
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0: Alicia Keys hier bei Energy Zürich. Schönen guten Morgen. Gibt im Moment auch ein sehr, sehr cooles Cover von Alicia Keys, wo sie zusammen mit The Ray singt, ihre absolute Welthit Fallin. Sehr empfehlenswert, habe ich auf Insta gefühlt etwa 3 Millionen Mal angeschaut. Schön, bist du mit dabei an diesem Dienstagmorgen. Und dir vor allem ganz liebe Grüße ins Auto. Ich hoffe ganz fest, dass du noch sehr, sehr weit entfernt bist vom Tanken, weil du hast es nicht bekommen durch die Medien die letzten paar Tage. Benzinpreise so hoch wie noch nie in der Schweiz. Bleifrei 95 zum Beispiel 2,14 Franken, Bleifrei 98 2,25 Franken. Und als wäre das alles noch nicht genug teuer, Diesel haben wir für 2,46 Franken pro Liter. Also wirklich jenseits.
1: Es tut schon weh. Ja, niemand zahlt gerne mehr für Benzinpreise, aber die Situation muss man akzeptieren, wie sie ist. Und man hat, glaube ich, genug Möglichkeiten, um irgendwo anders einzusparen. Und ja, wir haben immer noch ein mega schönes Leben hier. Das Luxusleben, privilegiert hier in der Schweiz. Und dann gehen wir halt vielleicht einmal weniger auswärts essen, aber können immer noch happy sein.
0: Ja, also ich auch gerade hier mein Töpperwehr nehmen. Sonst Mittag gibt es heute einfach Pasta für mich. Andere finden es gar nicht so schlimm, dass es langsam ein bisschen teurer wird.
2: Ich finde im Gegenteil fantastisch, wenn das Zeug richtig teuer wird, weil wir haben auf dieser Welt ein kleines Problem, nämlich wir müssen unseren Konsum abschrauben. Einfach, wir müssten sowieso alle, wo wir können, das Velo nehmen. Aber ich glaube, der Preis hilft natürlich schon, dass irgendwann vielleicht ein Umdenken stattfindet. Ich hätte jetzt nicht das Problem, wenn der Liter 6 Stutz würde kosten, ehrlich gesagt.
0: Ja gut, von dem sind wir, glaube ich, doch noch ein bisschen entfernt, aber trotzdem eben so hohe Preise wie noch nie. Es ist quasi historisch. Gründe sind natürlich unter anderem die hohen Ölpreise, geopolitische Spannungen, Lieferprobleme etc. Aber nicht nur das Benzin wird teurer, sondern einfach gefühlt das ganze Leben, sagt auf jeden Fall der Thomas Bauer, Leiter Wirtschaftspolitik bei Travail Suisse.
3: Es kommt dazu, dass die höheren Treibstoff- und Ölpreise schnell auch zu weiteren Preiserhöhungen führen, etwa bei den Esswaren oder beim Heizen. Das heisst, es steigen nicht nur die Benzin- und Ölpreise, sondern es steigen eben auch noch andere Preise von anderen Gütern. Das Leben von vielen Arbeitnehmenden wird durch das allgemein teurer. Dazu kommen auch noch die steigenden Krankenkassenprämien. Wir erwarten darum, dass das Leben allgemein teurer wird in den nächsten Monaten.
0: Ja, da freuen wir uns fest drauf. Die Gewerkschaft Travail Suisse fordert darum.
3: Für Travail Suisse ist darum klar, dass die höheren Kosten bei den Löhnen müssen ausgeglichen werden. Viele Unternehmen erwirtschaften pro Arbeitsstunde mehr. Durch das ist es auch möglich, den Arbeitnehmenden die Teuerung auszugleichen. Das ist das, was im Moment braucht.
0: Ja, und andere Länder steuern dem Ganzen ein bisschen anders entgegen. In Italien zum Beispiel werden einfach die Steuern gesenkt. In Frankreich gibt es 100 Euro Unterstützung für Menschen mit tiefem Einkommen. Spanien, Portugal tun es auch. Steuern auf Benzin und Diesel etc. senken. Bis wir so weit sind in der Schweiz, haben hier ganz simple Lösungen.
4: Für mich ist es klar, ich nutze mehr ÖV, wenn es geht. Ich nutze mehr auch mal einen Zug. Das Velo kann wieder mal aus dem Keller. Es hat alles seine guten Seiten.

0: sondern...
1: The Nice Miles Smith mit Nice to Meet You, wo gute Laune verbreitet. Hier bei Energy Zürich, guten Morgen.
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1: Ja, spürst du es auch schon, er kommt, Achtung.
3: Ja, ja. Natur hat so viele Farben, gibt Kastanien, viele Früchte. Es gibt verschiedene Tage, schön und nicht schön, Nebel und so. Weißt du, aufpassen, du gesehen, der kommt schon Wärme.
1: Ja,
3: schön.
1: Der Herbst ist nicht mehr weit entfernt. Oder wir sind eigentlich schon mitten drin, habe ich das Gefühl. Also Temperaturen auf jeden Fall heute Nachmittag nicht mehr allzu heiß mit 19 bis 23 Grad. Dazu schön viel Sonnenstrahlen, weit und breit kein Regen. Morgen auch nochmal dasselbe. Höchstens am Donnerstagabend kann es ein paar Regentropfen geben. Aber bis dahin geniessen wir noch ein paar Sonnenstrahlen.

0: bei Energy Zürich, Elena und Raffi stehen bereit in den Startlöchern für unser Bärchen und Hasi.
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0: Elena und Raffi aus Muhe probieren heute ihr Glück heute zusammen.
2: Morgen.
3: Guten Morgen.
0: Also ganz spannend bei euch zwei finde ich ja, es steht bei mir in den Notizen, manchmal nehmen sie zusammen Songs auf. Was denn für Songs? Sind wir da in Richtung Ballermann oder Techno oder Ballade?
2: So ein bisschen Rap-Pop-mässig.
0: Rap-Pop-mässig? Was muss passieren, ja, dass ihr jetzt richtig etwas performt hier im Radio? Elena, würdest du dich trauen, etwas vorsingen?
3: Sicher.
0: Oh mein Gott, okay, also Premiere auf 3. 1, 2, 3, zusammen.
2: Dritte werden wir mit Dritte füreinander.
0: Bravo! Sehr gut. Also wir noch ein bisschen synchroner werden, aber sonst sehe ich hier kein Hindernis in Richtung Swiss Music Award. Also gut. Meine Lieben, man spielt ja genug Musik hier bei uns im Radio, darum würde ich vorschlagen, ist eure Aufgabe jetzt tatsächlich Bärchen und Hasi spielen. Wir fangen an mit der Elena und der Raffi spielt gerade nachher. Bis gleich. Elena, du bist nicht nur eine super Sängerin, sondern auch noch eine Lehrerin. Und darum die Frage, für was würdest du dir selber einen Sträfzki geben?
3: Ich kann nicht so gut zuhören.
0: Nicht gut zuhören? Das ist noch schwierig als Lehrerin.
3: Ja, weisst du, ich muss ja mehr erzählen, oder?
0: Das stimmt. Okay, habe ich aufgeschrieben. Und dann eine zweite Frage. Was würde sich der Raffi in sein 9. Böckli tun?
3: Irgendwie entweder so ein Sandwich oder irgendein Knopper. Ungesundes
0: Zeug. Gut. Sandwich und ein Knoppers. Und zum Schluss haben wir noch natürlich die 6 Fragen. Was gibst du ihm für eine Note für im Schlafzimmer?
3: Ein Püffer.
0: Oh, nur?
3: Es gibt ja immer noch Potenzial zur Besserung. Also ich finde, das ist eine gute Note.
0: Oh, okay, ist gut. Aber in dem Fall noch viel Luft nach oben bis zum 6.
3: Weißt du, wir haben ein Kind. Was willst du?
0: Okay, ist gut. Macht natürlich Sinn. Also, ein glatter Fünfer, nehmen wir so. Ich hoffe, er ist nicht allzu beleidigt. Raffi, du hörst uns wieder.
2: Ja.
0: Was denkst du, wo würde sich Elena selber ein Sträufzki geben? Für welchen Charakterzug bei sich selber?
2: Das ist immer das Zeug lassen.
0: Nein, nicht ganz. Das können wir, glaube ich, wirklich nicht geben. Das ist schon etwas anderes. Dass sie nicht gut zulassen, hat sie gesagt.
2: Aha, ja. Es gibt so viel. Weißt du, ich weiß doch nicht, wer das was ausgefällt hat.
0: Sag das nicht. Hey, ihr seid so fies zueinander. Spaß, oh mein Gott. Aber Raffi, sag mal schnell selber zur Selbsteinschätzung. Was denkst du, was hat sie dir für eine Note gegeben im Schlafzimmer?
2: Mir?
0: Ja.
2: Ja, vielleicht ein 4,5.
0: Es wird immer schlimmer.
2: 5,5.
0: Nein, jetzt überschätzt. Einen glatten Fünfer hat es gegeben. Also glatte doch noch Luft Fäufer nach oben.
2: Gut, in dem Fall tun wir ausgleichen. Ja.
0: Also, gehen wir noch ein bisschen üben. Und danke euch trotzdem vielmals fürs Mitspielen. Ihr könnt dafür super singen und habt jetzt ein bisschen eigene Werbung für euch machen. Das ist auch okay, oder?
2: Yes, cool. Ja.
0: Tschüss.
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2: Oktoberfest ist ein Mann tödlich verunfallt. Wie die Münchner Polizei mitteilt, handelt es sich dabei um einen Sicherheitsmitarbeiter, der sich unterhalb von einem 85 Meter hohen Freifallturm aufgehalten hat. Die Fahrgäste rutschen dort aus grosser Höhe in die Tiefe. Dabei muss er nach erster Erkenntnis getroffen worden sein, weil er sich in einem Bereich aufgehalten hätte, wo er nicht hätte stehen dürfen. Der Mann ist kurz darauf aber an seinen schweren Verletzungen im Spital gestorben. Die genauen Umstände werden noch untersucht. Die USA, Dänemark und Grönland wollen heute ihr angekündigtes Sicherheitsabkommen unterschreiben. Wie das Büro der dänischen Ministerpräsidentin Mette Frederiksen mitteilt hat, will sie zusammen mit dem grönländischen Regierungschef Jens Frederik Nielsen und dem US-Präsident Donald Trump sich dafür bei einer Zeremonie am Rand der UNO-Vollversammlung treffen. Konkrete Punkte zum Inhalt des Abkommens sind noch nicht veröffentlicht worden. Wie es heisst, soll das aber die Sicherheit von Grönland und den USA gewährleisten und verteidigen. In der Schweiz werden immer mehr Teenies wegen illegalen E-Trottis verurteilt. So schreibt zum Beispiel die Jugendanwaltschaft Basel-Land in einer Mitteilung, dass Delikte von Kindern und Jugendlichen gegen das Strassenverkehrsgesetz stark zugenommen haben. Die Jugendlichen sind immer mehr mit Elektrofahrzeugen unterwegs. Was viele aber nicht wissen, wenn man zwischen 14 und 16 ist, braucht man einen Führerschein von der Kategorie M, also die Töffli-Prüfung, um mit dem Elektro-Trotti unterwegs zu sein.
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0: Aktuell gerade mal 9 Grad in Zürich. Im Verlauf vom Tag wird es aber doch noch ein bisschen wärmer mit bis zu 22 Grad. Die Sonne kommt einmal mehr führen und vom Regen bleibt man bis auf Weiteres auch noch verschont.
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0: Oh, es klemmt und klopft gerade überall. Also, wir fangen an bei der A1 St. Gallen Richtung Zürich zwischen Frietiken und dem Brütisellenkreuz. Staut wegen einem Unfall von vorher. Dann nochmal A1 beim Nordring Bern Richtung St. Gallen zwischen dem Limmatalenkreuz und dem Gubristunnel stocken wie jeden Morgen. A1 Bern Richtung Zürich zwischen Megenwil und Wettingen geht es im Moment auch noch ein bisschen länger. Dann haben wir noch weiter zu A3 beim Westring, Chur Richtung Basel zwischen Urdorf Nord und dem Limmatalenkreuz stoppenden Verkehr. Nochmal beim Westring auf der A3 Basel Richtung Chur zwischen Birmensdorf und Zürich West, was auch länger geht. Nochmal A3 Basel Richtung Zürich zwischen Bruck und der Verzweigung Bierfeld. Und dann haben wir noch zum Schluss die A3 Chur Richtung Zürich zwischen Sargans und Flums. Dort hat es schon recht früh am Morgen geklopft, darum musst du sicher auch noch ein bisschen mehr Zeit rechnen. Gute Fahrt!
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0: Grüezi, guten Morgen. Ich bin ganz allein hier im Studio irgendwie. Der Janik hat Ferien, Fabian hat Kind und der Roman ist wahrscheinlich auf dem Jütiberg irgendwo. Aber zum Glück kann ich doch noch ganz einen kleinen Besuch.
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0: Juhu, der Michi Schulte ist am 30. September im Sous-Soul, ich hoffe, ich sage das richtig, in Bern, bei unserer Energy Live Session. Und du kennst es, bei Energy kann man Tickets natürlich immer nur gewinnen. Wie das Ganze funktioniert, kannst du gerade nachher hören bei uns. Schön, dass du mit dabei

0: Stars mit Mariu, ein All-Time-Favorite, ein All-Time-Banger. Er ist aber nicht der Einzige, der All-Time-Banger schreibt.
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0: Ja, der Michi kommt wieder mal zu uns in die Schweiz. Kennst du ihn sicher wegen dem? Afterlife oder Lovesick, auch sehr bekannt. Und einer, den du sicher auch in- und auswendig kennst, haben wir etwa 3 Millionen Mal bei uns schon am Radio gespielt, Waterfall.

0: 30. September findet die Energy Live Session im ganz kleinen Rahmen statt. Das ist ja immer so speziell, dass wirklich schon viele Leute, aber eben nicht zu viele Leute, nicht gerade das letzte Grund dort ist. Und dann ist es so ein kleiner Rahmen, so ein bisschen privat und so ein bisschen herzig. Im Sous-Soul in Bern findet es das mal statt, unsere Energy Live Session. Und der Michi freut sich, glaube ich, schon relativ fest drauf, weil auch er, wie ganz viele andere deutsche Promis, ist ein grosser Fan von der Schweiz. Er hat sogar da Ferien gemacht.
1: Mein Urlaub in der Schweiz war echt ein absoluter Traum. Also wir sind durch wunderschöne Berglandschaften an Bergseen langgefahren mit unserem Bus, haben tolle Hotels besucht. Das war wirklich schon unfassbar. Und ich glaube, ein Highlight auf jeden Fall auch Üschinensee. Das war schon wirklich atemberaubend.
0: Üschinensee, ja, dem Dialekt schaffen wir also noch ein bisschen.
1: Was heißt Himmelgügeli? Himmelgügeli? Himmelgügeli? Himmelskugel? Ja. Aber was ist eine Himmelskugel? Ich weiß es nicht. Ich weiß, hab leider gar keine Ahnung, was ein Himmelgügeli ist. Ich sag mal Himmelskugel und das ist dann einfach, ich sag jetzt mal, das ist so eine Kugel, die man an den Weihnachtsbaum hängt vielleicht.
0: Ja, wenn es das Mariakäferli Weihnachtskügeli ist, dann ist es halb richtig. Können wir gerade noch so geben. Wie wird die Energy Live Session, auf was können wir uns freuen?
1: Ach, das ist immer schön, so diese kleinen, feinen Konzerte. Wir sind ja auch nur zu dritt auf der Bühne, nicht ganz so viele Leute, alles ein bisschen kleiner. Das ist immer voll schön, weil es intim ist und immer so ein bisschen auch back to the roots, so wie ich angefangen habe. Das war beim letzten Mal schon voll schön und deswegen freue ich mich auch tierisch darauf wieder.
0: Ja, ist auch wirklich mal herzig, wenn du wirklich vielleicht sogar in der ersten Reihe vorne stehst und dann in gefühlt kannst anlangen. Das ist schon ein spezielles Feeling. 0848 001 003 ist deine Nummer zum Ticket zu gewinnen, wie immer natürlich nur zum Gewinnen. 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
3: Charlie XCX. 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

0: Sky Full of Stars. Bei Energy mein Morgen. Zürich an dem Dienstag, 22. September. Von Coldplay ein Hit am anderen. Als nächstes bei uns in der Pipeline haben wir Ava Max mit Loving Myself. Ist, by the way, nicht ihr bürgerlicher Name, sondern eigentlich heisst sie Amanda Ava Kochi. Aber sie hat gesagt, sie heisst Ava Max, weil was will sie aus sich rausholen?
1: Das Maximum!
0: Ja, natürlich, das absolute Maximum. Und das liefert sie auch hier heute Morgen bei uns.

0: Guten Morgen, Zürich. Heute liege ich, glaube ich, ausnahmsweise mal nicht falsch, wenn ich sage, unser Energy News Redakteur Mario Ross, der hat einen Vogel.
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2: Der seltenste Vogel der Welt ist zurück und ist jetzt sogar offiziell zum Vogel des Jahres gekürt worden. Der Black Robin, ein kleiner schwarzer Vogel von der Chatham-Insel in Neuseeland, ist in den 1970er Jahren fast ausgestorben. Damals hat es nur noch 5 Exemplare davon gegeben und gerade mal ein einziges Brutpaar. Dank einem aufwendigen Artenschutzprogramm hat sich die Population inzwischen wieder auf rund 350 erwachsene Vögel erholen. Und die Neuseeländer feiern den Erfolg. Bei der Wahl zum Vogel des Jahres sind das Jahr rekordverdächtige 105'000 Stimmen abgegeben worden. Und der klare Gewinner ist der Black Robin. Als Symbol dafür, was erfolgreicher Naturschutz bewirken kann.
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0: Ja, es geht noch einen Moment, bis wir uns auf die richtig schönen Temperaturen dann auf den Nachmittag können freuen. Bis zu 23 Grad sind angesagt. Heute im Moment nur noch etwa 10 bis 11 Grad. Aber eben, es wird noch besser im Verlauf des Tages. Und vor allem gibt es heute schön viel Sonnenstrahlen.
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0: Also zuerst eine Gefahrenmeldung auf der A1 Nordring Zürich St. Gallen Richtung Bern zwischen Zürich-Seebach und der A4. Beim Rastplatz Büsisee hat es Gegenstände auf der Fahrbahn. Dort bitte langsam und vorsichtig fahren. Dann haben wir die A1 St. Gallen Richtung Zürich zwischen Friedrichen und dem Brütiseller Kreuzstau wegen einem Unfall von vorher. Nochmal A1 beim Nordring Bern Richtung St. Gallen zwischen dem Limmatalkreuz und dem Gubristunnel, wo es auch stockt. A1 Bern Richtung Zürich zwischen Megenwil und Wettingen geht es im Moment auch nicht länger. A3 beim Westring Chur Richtung Basel zwischen Urdorf Nord und dem Limmatalkreuz musst du auch ein bisschen mehr Zeit rechnen. Und nochmal beim Westring auf der A3 Basel Richtung Chur zwischen Birmersdorf und Zürich West musst du auch nochmal mehr Zeit rechnen. A3 Chur Richtung Zürich zwischen Biletten und Reichenburg staut wegen einer ungesicherten Unfallstelle. Der linke Fahrstreifen ist dort blockiert. Achtung, auch dort bitte langsam und vorsichtig fahren. Dann haben wir nur noch zweimal die A3. Einmal Basel Richtung Zürich zwischen Bruck und der Verzeigung Bierfeld, wo es stockt. Und Chur Richtung Zürich zwischen Sargans und Flums. Dort hat es schon ganz früh am Morgen irgendwie mal geklopft. Und darum geht es dort sicher auch noch ein länger. So, dir eine gute Fahrt und komm gut ans Ziel.
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0: Guten Morgen bei Energy Zürich. So schnell bei Heiser heute Morgen.
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0: Nochmal!
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0: Ja, ich habe FOMO im Fall. Ich war so gern bei dem Konzert dabei gewesen gestern. Die Pussycat Dolls im Zürcher Hallenstadion mit ihrer PCD Forever Tour. Nach 17 Jahren sind sie gestern das erste Mal wieder zusammen auf der Bühne gestanden.

0: dann so richtig Klick gemacht und gecheckt, ah ja, das singen ja die. Und sie haben das Hallenstadion also wirklich abgerissen. Wir haben unsere Energy-Reporterin Dina Fukas vor Ort gehabt und sie hat gute Laune eingesammelt, sagen wir mal so.
1: Ihre Show allgemein habe ich sehr überraschend gefunden. Mal mit Feuer, mal mit dem Schnee am Schluss, der noch war. Also wirklich alles.
0: Also alles Mögliche ist dort in dieser Halle passiert. Dina selber war auch ja, fast ein bisschen baff gewesen.
2: Hä, wie geil kann ein Konzert eigentlich sein? Also sorry, was für eine Show die hier angelegt haben. Sie haben getanzt, als wären sie 20. Sie haben ihre alten Klassiker gespielt und die Halle zu einer riesen Party gemacht, statt nur zu einem Konzert. Und ich hoffe, man darf von Frau zu Frau noch sagen, wie hot sind sie bitte? Also sie haben wirklich mega ausgesehen, mega gesungen, mega getanzt und einfach pure Vibes auf die Bühne gebracht.
0: Ja, oder man kann es einfach so sagen.
3: Slay, ja. Yeah. On fire, Slay, sie haben gerockt, sie Schatz. Haben einen geilen Comeback gemacht nach diesem 20-Jahr-Jubiläum. Also wir sind alle Gänsehaut.
4: Die Nusse wie 30, Hammer.
0: Also ja, drei Frauen sind auf der Bühne gestanden. Nico Scherzinger, 48, Ashley Roberts, 45 und Kimberly Wyatt, 44. Und jetzt fragt man sich natürlich, wie macht man das noch so gut ausgesehen?
5: Ich würde sagen, sie haben auf jeden Fall ein gutes Skin-Routine.
0: Ja, definitiv. Sie haben ein Geheimnis müssen haben. Vielleicht bestellen sie ja gerade direkt bei der Dua Lipa ihrem Brand. Dua selber, die Skincare herstellt. Who knows?

0: Hotter than hell mit der Dua Lipa hier bei Energy Zürich. Guten Morgen.
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0: Na, seid ihr schon gesammelt?
2: Also ich tue gerne ein bisschen Kastanien in die Fruchtschalen rein. Ich finde, das sieht schön aus. Und ich habe einen Weg freut an Kastanien, wenn sie so richtig schön glänzend sind. Und Kastanien kann man eben auch in Kästen rein tun. Das hat mir mal ein Italiener gesagt. Das sind gegen die Motten.
0: Ah, okay. Ich weiss gar nicht, hat es überhaupt schon Kastanien? Ich wohne jetzt in der Stadt Zürich. Keine Ahnung. Also in der Stadt hat es auf jeden Fall noch keine. Aber falls im Wald steht, dürfen wir gerne mal im Studio ein paar vorbeibringen. Aber es herbstelt trotzdem auch schon ein bisschen in der Stadt. Jetzt auf jeden Fall heute mit angenehmen Temperaturen am Nachmittag mit um die 23 Grad. Dazu gibt es den ganzen Tag schön viel Sonne. Weit und breit kein Regen. Alle frühestens dann am Donnerstag. Ein paar Regen. Aber bis dahin geniessen wir die Sonne. Guten Morgen!

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1: Hoi, guten Morgen. Achtung, Augen auf die Straßen. Der Luca ist unterwegs.
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1: Der Luca ist irgendwo auf der Straße in Zürich. Hoi, guten Morgen.
3: Guten Morgen.
1: Ich höre die Autosprechanlage. Wo bist du gerade unterwegs?
3: Auf der Autobahn, heim Richtung Winterthur.
1: Und wieso Frühschicht? Oder einfach so ein Ausfahrtli, eine Pause braucht vom Arbeiten?
3: Nein, ich bin am Montag selbstständig unterwegs und am Stach organisieren für Kindersportcamps. Und am Dienstag bis Freitag arbeite in der Bank.
1: Für Kindersportcamps. Okay, was hättest du da zu empfehlen für alle Mamis und Papis, wo sich die Kinder dieses Jahr unbedingt anmelden?
3: Die coolcamps.ch.
1: Aber für welche Sportart? Nicht Schleichwerbung machen.
3: Ja, du hast gefragt. Das dachte ich, probier's. Ja, wir haben Polysportivcamps. Es ist nicht nur ein Sportart, es ist ein Camp mit vielen verschiedenen Sportcamps.
1: Und was boomt im Moment bei den Kids? Weißt du, bei den Erwachsenen ist es ja irgendwie Velofahren, Joggen oder Paddle spielen. Was ist bei den Kindern?
3: Immer noch Fußball.
1: Fußball, wirklich? 0815?
3: Immer noch Fußball.
1: Okay, alles gut. Luca, hat mich sehr gefreut, dich so ein bisschen kennenzulernen. Mal schauen, ob du nicht nur ein Sportexperte bist, sondern tatsächlich dich auch ein bisschen mit Musik auskennst. Ich gebe dir einen kurzen Musikausschnitt und dann musst du mir den Songtitel und den Interpreter oder die Interpretin sagen. Ist gut?
3: Yes.
1: Also, vamos!
3: Keine Ahnung.
1: Das ist ultra schwierig.
3: Ja.
1: Ich weiß auch nicht. Also die Redaktion hat das mal irgendwie mega Gas gegeben. Das ist wirklich mega schwer. Willst du irgendetwas raten?
3: Nein, keine Ahnung. Irgendwie etwas Coldplay oder so.
1: Ja, nein. Coldplay ist falsch.
3: Alles gut, ja. Nein, keine Chance, sorry.
1: Ja, nur. Danke trotzdem, lieber Luca.
3: Ja,
1: und dafür
3: melden
1: sich
3: dir
1: jetzt ganz viele neue Kids an bei euch im Sportcamp. Ist gut.
3: Ist gut, danke vielmals.
1: Gute Fahrt noch. Tschüss.
3: Ciao, ciao.
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9: Grüezi, guten Morgen. 2, 1, jetzt ist 8 Uhr und es gibt ein News-Update mit Mario Rus.
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11: USA, Dänemark und Grönland wollen heute ihr angekündigtes Sicherheitsabkommen unterschreiben. Wie das Büro von der dänischen Ministerpräsidentin Mette Frederiksen mitteilt hat, will sie zusammen mit dem grönländischen Regierungschef Jens Frederik Nielsen und dem US-Präsident Donald Trump sich dafür bei einer Zeremonie am Rand der UNO-Vollversammlung treffen. Konkrete Punkte zum Inhalt des Abkommens sind noch nicht veröffentlicht worden. Wie es heisst, soll das aber die Sicherheit von Grönland und den USA gewährleisten und verteidigen. In der Schweiz werden immer mehr Teenies wegen illegalen E-Trottis verurteilt. So schreibt zum Beispiel die Jugendanwaltschaft Basel-Land in einer Mitteilung, dass Delikte von Kindern und Jugendlichen gegen das Strassenverkehrsgesetz stark zugenommen haben. Die Jugendlichen sind immer mehr mit Elektrofahrzeugen unterwegs. Was viele aber nicht wissen, wenn man zwischen 14 und 16 ist, braucht man einen Führerschein von der Kategorie M, also die Töffli-Prüfung, um mit dem Elektro-Trotti unterwegs zu sein. Der Gasspeicher ist so leer wie zuletzt im Krisenherbst 2022. Das zeigt der neueste Bericht vom Bundesamt für wirtschaftliche Landesversorgung. Laut den aktuellen Zahlen sind die europäischen Gasspeicher nur zu rund 70% gefüllt. Der Grund dafür ist die Attacke der USA auf den Iran, die zu einer Blockade der Strasse von Hormuz geführt hat. Durch das sind die Preise gestiegen und Europa hat sich darum mit weniger Gasreserven eingedeckt.
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9: Heute, morgen und am Donnerstag der Tag nochmal richtig schön viel Sonne zum Geniessen. Wie gestern schon angenehme Temperaturen um die 18 bis 22 Grad. Viel Sonnenstrahlen, weit und breit kein Regen. Der kommt dann allerfrühestens am Donnerstagabend mit ein paar ganz wenigen Tropfen.
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9: Eine lange Liste, aber wir kämpfen uns langsam aber sicher durch. Einmal auf der A1 St. Gallen Richtung Zürich zwischen Friedrichen und Brütisellen Kreuz staut wegen einem Unfall von vorher. Dann haben wir nochmal bei der A1 beim Nordring Bern Richtung St. Gallen zwischen dem Limmataler Kreuz und dem Guglistunner Stau. A1 Bern Richtung Zürich zwischen Megenwil und Wettingen geht es im Moment auch ein bisschen länger. A3 beim Westring Chur Richtung Basel zwischen Urdorf Nord und dem Limmataler Kreuz stocken es auch. Und nochmal beim Westring auf der A3 Basel Richtung Chur zwischen Birmensdorf und Zürich West stocken es. Dann haben wir nochmal die A3 Chur Richtung Zürich zwischen Bilten und Reichenburg Stau wegen einer ungesicherten Unfallstelle. Der linke Fahrstreifen ist dort blockiert, darum bitte langsam und vorsichtig fahren. Und Basel Richtung Zürich zwischen Brugg und der Verzeugung Bierfeld geht es auch etwas länger. Und zum Schluss haben wir nochmal die A3 Chur Richtung Zürich zwischen Sargans und Flums. Dort hat es schon immer noch relativ früh am Morgen geklopft, darum musst du dort sicher noch ein bisschen mehr Zeit einrechnen. So, jetzt haben wir alles. Gute Fahrt.
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9: Grüezi, guten Morgen. Wir schwingen heute Morgen ein bisschen die Hufte.
13: Don't you wish your girlfriend was hot like me?
9: Nochmal.
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9: Ja,
13: like
9: etwa
13: me.
9: So. Gestern Pussycat Dolls im Hallenstadion Zürich. Das erste Mal nach 17 Jahren sind sie mit ihrer PCD Forever Tour auf der Bühne gestanden. Und dann ist mein Chef, ohne Witz, wirklich mein Chef, am Nachmittag gekommen und hat plötzlich irgendwie angefangen, so eine schweizerdeutsche Version zu singen.
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9: oh Gott!
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9: Jetzt kommt der beste Teil. Vor allem der Schluss gefällt mir so gut. Das passt irgendwie auch zu all unseren anderen Themen, die wir heute Morgen ein bisschen besprochen haben. So irgendwie tiefere Benzinpreise. Ja, kann ja noch werden. Dafür können wir gute Musik bieten mit dem Kygo, Khaled und Griffin. Guten Morgen.

0: Lauren the Sway. Hey. Von der Lady Gaga bei Energy Zürich. Guten Morgen.
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0: Ja, es gibt wieder mal einen Abstecher zu unseren Freunden vom EWZ Zürinet. Schon die letzten zwei Wochen haben wir immer wieder mit ihnen geredet, haben viel über Glasfasern gelernt, also die dünnen Kabel, wo das Internet extrem schnell durchgeht. Man hat so Quizfragen können, dürfen, müssen beantworten und dann hat man einen Gutschein können gewinnen von Digitec im Wert von 100 Stutz. Und jetzt legen wir eben noch mal einen drauf. Nämlich läuft ein Energy Host die ganze Woche immer vom halb 12 bis um 12:30 mit einem QR-Code durch Zürich. Und wer den QR-Code dann findet, kann ihn scannen, qualifiziert sich und kann dann vielleicht den Hauptpreis gewinnen. Jetzt natürlich die grosse Frage, was ist denn der Hauptpreis? Es wäre ein Jahr lang gratis Internet und Fernsehschauen vom EWZ Zürichnet. Jetzt aber die Frage an euch, wieso wollt ihr unbedingt gewinnen?
2: Weil ich so viel am Handy bin.
3: Ich bin handysüchtig.
2: Ich brauche Geld und Geld sparen.
0: Ja, Geld brauchen wir, glaube alle, vor allem jetzt bei diesen Benzinpreisen im Moment. Aber es lohnt sich definitiv, um die Augen offen zu behalten. Jetzt, heute sind wir im Niederdörfli unterwegs, eben vom 11:30 bis um 10:30. Einen guten Preis zum Abräumen.
4: Es lohnt sich vor allem als Schüler oder als Student, dass man da nicht noch zusätzlich Kosten hat, monatlich, oder? Also vor allem, weil auch alles so teuer ist, dann freut man sich einfach über so etwas.
0: Also ganz einfach, QR-Code suchen, QR-Code scannen und gewinnen.
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1: Guten Morgen bei Energy Zürich. Wie wir sonst noch reich werden, erklärt das jetzt dann hoffentlich gerade der Peter.
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1: Wenn du heute Morgen noch nicht reich geworden bist, dann wirst du vielleicht jetzt, weil unser Peter ist zu uns zugeschaltet und er ist Finanzplaner. Hoi!
2: Guten Morgen.
1: Also sag schnell, wir haben jetzt den 22. September. Wie kann ich mein Geld jetzt so planen, dass ich auf Ende Jahr doch noch reich werde?
2: Das ist eine gute Frage. Langfristig und gut überlegt. Das gibt individuelle Lösungen.
1: Okay. Dann fall andere Frage. Hast du noch irgendwie einen Tipp, wie man am besten kann sparen, Peter, bis Ende Jahr?
2: Du, immer das Budget anschauen und überflüssige Sachen vermeiden und sich zweimal überlegen, ob man es wirklich braucht.
1: Dann gibt es heute keinen Eiskaffee. Okay, ist gut. Der Peter ist schuld. Also, wir werden reich durch den Peter, aber das heisst nicht, dass er gewonnen hat heute beim Alle gegen Sammy. Was ist die heutige Oberkategorie?
3: Wo ist mein Drehrad?
1: Ah, Entschuldigung. Da ist dein Drehrad.
3: Essen.
1: Essen. Mhm. Peter, isst du gern?
2: Ich esse gern, ja.
1: Was denn am liebsten?
2: Dann würde ich gerne etwas auf den Grill rühren und feines Gemüse dazu haben mit ein bisschen Olivenöl und Rosmarin drauf.
1: Ah, sehr gut. Da hat er schon das ganze Menü parat. Peter, ich lasse dich noch schnell den Grill anschmeißen in dem Fall und dann muss ich zuerst spielen. Bis nachher.
3: Tschüss.
2: Tschüss.
3: Also gestern, als ich mit dem Tram zum Arbeiten gekommen bin, habe ich einen gesehen, der am Morgen eine Packung Süßigkeiten neben mir aufgemacht hat. Ich habe mir gedacht, what the fuck. Darum ab jetzt 15 Sekunden so viele Süßigkeiten, wie du kennst. Go!
1: Haribo, M&M's, die Schlangen, Bärendreck, sagt man das so? Bärendreck und Lakritze und Mauam, keine Ahnung.
3: Ah, ja,
1: die sauren Würmli,
3: ja.
1: Die grusigen?
3: Ja.
1: Die habe ich gar nicht gern.
3: Das sind meine Lieblings.
1: Nein, da verziehe ich immer das Gesicht. Kann
3: Nein, die Glühwürmli heissen
1: es. Ja, Glühwürmli. Ja, also,
3: sechs
1: Punkte. Sehr gut. Ich weiß nicht, ob der Grillmeister Peter so viel wird können aufzählen. Hoi Peter.
2: Da bin ich wieder.
1: Also, es ist mega machbar, finde ich.
3: Ja, ich finde auch. Bist du bereit?
2: Ah, darum.
3: Also komm, ab jetzt so viele Süßigkeiten wie du kennst. Go!
2: Schleckstängel, Glasse, Kuchen,
3: so Haribo-mässig noch?
2: Haribo, genau. Cookie-Fröschli, Kaugummi.
1: Nein. Kaugummi finde ich schwierig.
3: Ja, Kaugummi ist ein bisschen schwierig.
1: Aber es spielt keine Rolle. Ich kann so blöd tun, wie ich will. Er hat 6

0: Punkte. Das heisst, er hat gewonnen. Gratulieren! Bravo! Sehr gut gemacht, Peter. Danke dir vielmals fürs Mitspielen und bis zum nächsten Mal.
1: Danke auch.
2: Tschüss.
1: Tschüss. Tschüss, beide. Ciao, ciao.
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0: Guten Morgen, Energy Zürich, ich bin Anja Scheubin und der Mario Raus, unser Energy News Redakteur, liefert dir heute Good News.
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2: Im Konzert von Alex Warren ist es zu einem der wahrscheinlich grössten Liebesbeweise ever gekommen. Die Mikaela Buf ist mit ihrem gehörlosen Partner hergegangen und damit er das Konzert auch geniessen kann, hat sie für ihn die Songs in Gebärdensprache übersetzt. Das Paar hat Tickets kurzfristig bekommen und sie haben gewusst, dass kein Dolmetscher wird vor Ort sein. Sie hat es darum kurzerhand selber in die Hand genommen. Sie hat alle Songs von der Tournee zusammengesucht und sie in Gebärdensprache eingeübt. Sie hat aber nicht nur den Text für ihren Schatz einstudiert, nein, mit ihren Tanzbewegungen und der Mimik hat sie das Rundum-Erlebnispaket geboten. Mit dieser Aktion hat sie nicht nur ihren Freund Neil zu Tränen gerührt, sondern sie hat auch das Herz von Millionen von Menschen berührt, die das Video davon im Internet gesehen haben.
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0: Ein simpler Zeitstieg, der es langsam aber sicher anfängt. Herbstelen 18 bis 22 Grad am Nachmittag. Dazu schön viel Sonne den ganzen Tag. Und nur ganz eine scheuche Wiese, die geht. Morgen dann dasselbe. Erst am Donnerstagabend kann es ein bisschen Regengutsch geben. Aber nichts Dramatisches.
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0: Wir fangen an auf der A1 St. Gallen Richtung Zürich zwischen Effretiken und dem Brütiselenkreuz Stau wegen einem Unfall von vorher mal noch. Und dann nochmal auf der A1 beim Nordring Bern Richtung St. Gallen zwischen dem Limmataler Kreuz und dem Gubristunnel Stocken. A1 Bern Richtung Zürich zwischen Magenwil und Wettingen geht es im Moment auch ein bisschen länger. Dann haben wir noch die A3 beim Westring Chur Richtung Basel zwischen Urdorf Nord und dem Limmataler Kreuz stockenden Verkehr. Nochmal beim Westring auf der A3 Basel Richtung Chur zwischen Birmesdorf und Zürich West, wo auch nicht mehr Zeit musst einrechnen. Chur Richtung Zürich zwischen Bilten und Reichenburg staut wegen einer ungesicherten Unfallstelle. Dort ist der linke Fahrstreifen im Moment immer noch blockiert. Das war vorhin schon gewesen. Ich weiss auch nicht, was dort geht. Dann haben wir nochmal die A3 Basel Richtung Chur, Richtung Zürich zwischen Brugg und der Verzeugung Bierfeld, wo es stockt. Und zum Schluss noch Chur Richtung Zürich zwischen Sargans und Flums. Auch dort schon früh am Morgen hat es mal geklopft und darum musst du dort sicher noch ein bisschen mehr Zeit einrechnen. Dir eine gute Fahrt!
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0: Ja, das sagt natürlich schon etwas, wenn die letzten paar Wochen fleissig Energy Mein Morgen gelost hast. EWZ, Zürinet und seine Glasfaser, also sehr dünne Kabel, die aus Glas sind und das Internet mega schnell durchtransportiert wird. So, das haben wir schon mal gelernt. 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

0: Gone bei Energy Zürich. Guten Morgen.
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0: Aktuell doch noch eher frisch. Also heute Morgen, als ich mit dem Melo arbeiten habe, hat es fast einen abgefroren. Aber im Verlauf des Tages wird es doch noch ein bisschen wärmer mit bis zu 22 Grad. Die Sonne kommt auch immer mehr führen und vom Regen bleibt man bis auf weiteres auch noch verschont. Sicher bis etwa am Donnerstagabend. Bis dann, einen schönen Morgen.

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0: Elena und Raffi aus Muhe probieren heute ihr Glück heute zusammen.
2: Morgen.
3: Guten Morgen.
0: Also ganz spannend bei euch zwei finde ich ja, es steht bei mir in den Notizen, manchmal nehmen sie zusammen Songs auf. Was denn für Songs? Sind wir da in Richtung Ballermann oder Techno oder Ballade?
2: Ein bisschen Rap-Pop-mässig.
0: Rap-Pop-mässig? Was muss passieren, ja, dass ihr jetzt richtig etwas performt hier im Radio? Elena, würdest du dich trauen, etwas vorsingen?
3: Sicher.
0: Oh mein Gott, okay, also Premiere auf 3. 1, 2, 3 zusammen.
2: Dritte werden wir
3: wie tot. Dritte füreinander
2: ist tot. Dritte, ja, wir lieben euch.
0: Bravo! Sehr gut. Also ich will noch ein bisschen synchroner werden, aber sonst sehe ich da kein Hindernis in Richtung Swiss Music Award.
2: Nee.
0: Also gut. Meine Lieben, man spielt ja genug Musik hier bei uns im Radio, darum würde ich vorschlagen, ist eure Aufgabe jetzt tatsächlich Bärchen und Hasi spielen. Wir fangen an mit der Elena und der Raffi spielt gerade nachher. Bis gleich. Elena, du bist nicht nur eine super Sängerin, sondern auch noch eine Lehrerin. Und darum die Frage, für was würdest du dir selber einen Sträufzki geben?
3: Ich kann nicht so gut zuhören.
0: Nicht gut zuhören? Das ist schon schwierig als Lehrerin.
3: Ja, weisst, ich muss ja mehr erzählen, oder?
0: Das stimmt. Okay, habe ich aufgeschrieben. Und dann eine zweite Frage. Was würde sich der Raffi in sein 9-Böckchen tun?
3: Irgendwie entweder so ein Sandwich oder irgendein Knopper. Ungesundes
0: Zeug. Gut. Sandwich und ein Knoppers. Und zum Schluss haben wir noch natürlich die 6 Fragen. Was gibst du ihm für eine Note für im Schlafzimmer?
3: Ein Püffer.
0: Oh, nur?
3: Es gibt ja immer noch Potenzial zur Besserung. Also ich finde, das ist eine gute Note.
0: Oh, okay, ist gut. Aber in dem Fall noch viel Luft nach oben bis zum 6er.
3: Weißt du, wir haben ein Kind. Was willst du?
0: Okay, ist gut. Macht natürlich Sinn. Also, ein glatter 5er. So, ich hoffe, er ist nicht allzu beleidigt. Raffi, du hörst uns wieder.
2: Ja.
0: Was denkst du, wo würde sich Elena selber ein Sträufzki geben? Für welchen Charakterzug bei sich selber?
2: Hast du immer das Zeug lassen?
0: Nein, nicht ganz. Den können wir glaub, wirklich nicht geben. Das ist schon etwas anderes. Dass sie nicht gut tut, nicht zulassen, hat sie gesagt.
2: Aha, ja. Aber es gibt so viel. Weißt du, ich weiß doch nicht, wer das ins Feld hat.
0: Sag das nicht. Hey, ihr seid so fies zueinander. Spaß, oh mein Gott. Aber Raffi, sag mal schnell selber zur Selbsteinschätzung. Was denkst du, was hat sie dir für eine Note gegeben im Schlafzimmer?
2: Mir?
0: Ja.
2: Ja, vielleicht ein 4,5.
0: Es wird immer schlimmer.
2: 5,5.
0: Nein, jetzt überschätzt. Einen glatten 5er hat es gegeben. Also glatte doch noch Luft 5er. Nach oben.
2: Gut, dann wollen wir ausgleichen. Ja.
0: Also gehen wir noch ein bisschen üben. Und danke euch trotzdem vielmals fürs Mitspielen. Ihr könnt dafür super singen und habt jetzt ein bisschen eigene Werbung für euch machen. Das ist auch okay, oder?
2: Yes, cool. Ja.
0: Tschüss.
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10: In der Schweiz werden immer mehr Teenies wegen illegalen E-Trottis verurteilt. So schreibt zum Beispiel die Jugendanwaltschaft Basel-Land in einer Mitteilung, dass Delikte von Kindern und Jugendlichen gegen das Strassenverkehrsgesetz stark zugenommen haben. Die Jugendlichen sind immer mehr mit Elektrofahrzeugen unterwegs. Was viele aber nicht wissen, wenn man zwischen 14 und 16 ist, braucht man einen Führerschein von der Kategorie M, also die Töffli-Prüfung, um mit dem Elektro-Trotti unterwegs zu sein. Der Gasspeicher ist so leer wie zuletzt im Krisenherbst 2022. Das zeigt der neueste Bericht vom Bundesamt für wirtschaftliche Landesversorgung. Laut den aktuellen Zahlen sind die europäischen Gasspeicher nur zu rund 70% gefüllt. Der Grund dafür ist die Attacke der USA auf den Iran, die zu einer Blockade von der Strasse von Hormuz geführt hat. Durch das sind die Preise gestiegen und Europa hat sich darum mit weniger Gasreserven eingedeckt. 3 US-Medien ziehen vor Gericht, weil sie nicht mehr aus dem Weissen Haus dürfen berichten. Der Donald Trump hat ihnen die Verbreitung von Falschnachrichten vorgeworfen. Die betroffenen Fernsehsender CNN und MS Now wie auch die Zeitung Politico finden, dass durch das Verbot die Medienfreiheit und der unabhängige Journalismus bedroht sei. Aus Solidarität haben sich auch andere Sender wie ABC, CBS und sogar der Lieblingssender von Donald Trump, Fox News, am Statement angeschlossen.
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8: Also das finde ich jetzt schon ein bisschen übertrieben. Jetzt ist gerade ein Arbeitsgespönli, der Philipp, angefahren mit dem Velo vor das Büro. Der hat einen Schal an. Also so kalt ist es jetzt noch nicht. Sorry, es ist schon ein bisschen too much. Gegen den Nachmittag geht es auf jeden Fall bis zu 23 Grad. Und schön viel Sonne, die ist auch jetzt schon draus. Regen weit und breit, keiner in Sicht. Höchstens am Donnerstagabend dann vielleicht der ein oder andere Regengutsch. Aber bis dort an angenehme Temperaturen und wirklich, ich glaube, noch keinen Schal, den wir brauchen.
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8: Immerhin nur noch 5 Meldungen. Einmal auf der A1 St. Gallen Richtung Zürich zwischen Effretiken und dem Brütiselenkreuz. Stau wegen einem Unfall von heute Morgen. Dann haben wir nochmal auf der A1 beim Nordring Bern Richtung St. Gallen zwischen dem Limmatalenkreuz und dem Gubristunnel Stocken. A3 beim Westring. Chur Richtung Basel zwischen Urdorf Nord und dem Limmatalenkreuz, wo du ein bisschen mehr Zeit musst einrechnen musst. Nochmal beim Westring auf der A3 Basel Richtung Chur zwischen Birmensdorf und Zürich-West, stockender Verkehr und nochmal die A3 Chur Richtung Zürich zwischen Sargans und Flums, wo es schon seit ganz früh am Morgen Stau und stockender Verkehr hat. Gute Fahrt!
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8: Simple, angenehme Dienstag. Nicht viel los im Moment, habe ich das Gefühl. Die Sonne ist draussen, die Musik läuft, Olivia Dine ist parat und du bist mit dabei. Gutes Aufstehen.

0: Ich bin Energy. Guten Morgen. Wir haben ja heute Morgen ein Riesenfest mit euch.
1: Don't you wish your girlfriend was hot like me?
0: Jawohl.
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0: Ja, irgendwie so etwas. Gestern Abend, Pussycat Dolls im Zürcher Hallenstadion, haben sie das Gefühl, das erste Mal nach 17 Jahren sind sie endlich wieder in der Schweiz gewesen.
2: Ja, ich bin wieder zurück gewesen, wieder Elfi, wieder mit der Haarbürste im Kinderzimmer. Und dann, ja, mein Papi hat auch gesagt, krass, bist du wieder klein heute. Und ich bin 31.
0: Ein Banger. Am anderen haben sie gespielt. Der hat natürlich auch nicht fehlen. Und dann haben wir gestern in der Redaktion irgendwie ein Gefühl gehabt, oder ja, unser Chef hat das Gefühl gehabt, komm, wir machen noch eine schweizerdeutsche Version.
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0: Okay.
3: Du hättest gerne einen Freund genauso free wie ich.
0: Jetzt noch mein Lieblingsteil. Nochmal.
3: Hätt's gern.
0: Und dann habe ich gedacht, hey, das passt ja perfekt zu unserem anderen Thema, das wir heute Morgen hatten mit den Benzinpreisen. Die könnten also langsam wirklich ein bisschen günstiger werden. Ja, also wirklich, schiesst im Moment durch die Decke mit diesen Preisen. Wir haben Blei-frei für 2,14 Franken pro Liter, Blei-frei 98, 2,25 Franken pro Liter und Diesel 2,46 Franken pro Liter. Also muss man ein bisschen tief in die Tasche greifen und das schiesst, glaube ich, die meisten wirklich verständlicherweise.
4: Ja, es tut schon weh. Ja, niemand zahlt gerne mehr für Benzinpreise, aber die Situation muss man akzeptieren, wie sie ist. Und man hat, glaube ich, genug Möglichkeiten, um irgendwo anders einzusparen. Und wir haben immer noch ein mega schönes Leben da, ein Luxusleben, privilegiert hier in der Schweiz. Und dann gehen wir halt vielleicht einmal weniger auswärts essen, aber können immer noch happy sein.
0: Ja, das stimmt natürlich. Ich habe auch mein mit Pasta für mir in der Tasche. Man kann sparen und ihr wisst auch sonst, wie euch zu helfen.
5: Es ist unangenehm und das Thema ist einfach, sie überlegen sich, wie gehen sie mit ihrer Mobilität um. Und für mich ist es klar, ich nutze mehr ÖV, wenn es geht. Ich nutze mehr auch mal einen Zug. Das Velo kann wieder mal aus dem Keller. Es hat alles seine guten Seiten.

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0: Guten Morgen, Energy Zürich, Anja Scheuerbin und Achtung, Augen auf die Strasse. Der Luca ist unterwegs.
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0: Der Luca ist irgendwo auf der Straße in Zürich. Hoi, guten Morgen.
2: Guten Morgen.
0: Ich höre die Autosprechanlage. Wo bist du gerade unterwegs?
2: Auf der Autobahn, hei, Richtung Winterthur.
0: Und wieso Frühschicht? Oder einfach so ein Ausfertig, eine Pause braucht zum Arbeiten?
2: Nein, ich bin am Montag selbstständig unterwegs und so eine Angst organisieren für Kindersportcamps. Und am Dienstag bis Freitag arbeite in der Bank.
0: Für Kindersportcamps? Okay, was hättest du zu empfehlen für alle Mamis und Papis, wo sich die Kinder dieses Jahr unbedingt anmelden?
2: Die coolcamps.ch.
0: Aber für welche Sportart? Nicht Schleichwerbung machen.
2: Ja, du hast gefragt. Das dachte ich, probier's. Ja, wir haben polysportives Camp. Es ist nicht nur ein Sportart, es ist ein Camp mit vielen verschiedenen Sportcamps.
0: Und was boomt im Moment bei den Kids? Weißt du, bei den Erwachsenen ist es ja irgendwie Velofahren, Joggen oder Paddle spielen. Was ist bei den Kindern?
2: Immer noch Fußball.
0: Fußball, wirklich? 0815?
2: Immer noch Fußball.
0: Okay, also gut. Luca, hat mich sehr gefreut, dich so ein bisschen kennenzulernen. Mal schauen, ob du nicht nur ein Sportexperte bist, sondern tatsächlich dich auch ein bisschen mit Musik auskennst. Ich gebe dir einen kurzen Musikausschnitt und dann musst du mir den Songtitel und den Interpret oder die Interpretin sagen. Ist gut?
2: Yes.
0: Also, vamos!
2: Keine Ahnung.
0: Das ist ultra schwierig.
2: Ja.
0: Ich weiß auch nicht. Also die Redaktion hat das mal irgendwie mega Gas gegeben. Das ist wirklich mega schwer. Willst du irgendetwas raten?
2: Nein, keine Ahnung. Irgendwie etwas Coldplay oder so.
0: Ja, nein. Coldplay ist falsch.
2: Alles gut, ja. Nein, keine Chance, sorry.
0: Ja, nur. Danke trotzdem, lieber Luca.
2: Ja,
0: und dafür
2: melden
0: sich
2: dir.
0: Jetzt ganz viele neue Kids an bei euch im Sportcamp. Ist gut.
2: Ist gut, danke vielmals.
0: Gute Fahrt noch. Tschüss.
2: Ciao, ciao.
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1: Deine Zistung mit Energy, der 22. September. Guten Morgen.
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1: Aus dem Nachrichtenstudio heute für dich, der Mario Ross.
3: Der Gasspeicher ist so leer wie zuletzt im Krisenherbst 2022. Das zeigt der neueste Bericht vom Bundesamt für wirtschaftliche Landesversorgung. Laut den aktuellen Zahlen sind die europäischen Gasspeicher nur zu rund 70% gefüllt. Der Grund dafür ist die Attacke der USA auf den Iran, die zu einer Blockade von der Strasse von Hormuz geführt hat. Durch das sind die Preise gestiegen und Europa hat sich darum mit weniger Gasreserven eingedeckt. Drei US-Medien ziehen vor Gericht, weil sie nicht mehr aus dem Weissen Haus berichten dürfen. Donald Trump hat ihnen die Verbreitung von Falschnachrichten vorgeworfen. Die betroffenen Fernsehsender CNN und MS Now, wie auch die Zeitung Politico, finden, dass durch das Verbot die Medienfreiheit und der unabhängige Journalismus bedroht sei. Aus Solidarität haben sich auch andere Sender wie ABC, CBS und sogar der Lieblingssender von Donald Trump, Fox News, am Statement angeschlossen. Wenn der Bundesrat per Notrecht Massnahmen beschließt, wie zum Beispiel während der Covid-19-Pandemie, soll er das in Zukunft klarer aufzeigen müssen. In einem Bericht müsste er dann begründen, dass die rechtlichen Voraussetzungen für den Schritt erfüllt sind. Das Parlament hat dazu im Rahmen der Herbstsession gesetzliche Grundlagen beschlossen. Nach dem Ständerat hat jetzt auch der Nationalrat die Vorlage der Staatspolitischen Kommission vom Ständerat angenommen.
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1: Wir haben um die 14 Grad, die wir aktuell messen. Heute am Dienstag, wo es sehr gut aussieht. Strahlender Sonnenschein. Blauer Himmel, eine leichte Bise, die geht bei 20 bis 22 Grad. Morgen Mittwoch machen wir so schön freundlich herbstlich weiter. Es ist sonnig, es ist warm. Erst gegen oben gibt es ein paar Schleierwolken, die dazukommen. Das bei 21 bis 23 Grad.
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1: 2.10 Uhr haben wir es. Schicken liebe Grüße zu dir ins Auto. Und aufpassen musst wegen Gegenständen auf der Fahrbahn auf der A13. Also ganz richtig Chur, ab Landquart bis auf Zitzers. Ein Blumentopf liegt auf der Fahrbahn. Also Achtung, ab Landquart bis auf Zitzers. In der Region Zürich-Aargau musst du anstehen wegen einem Unfall auf der A1 Richtung St. Gallen. Ab Dietikon bis an Gubristunnel. Der rechte Fahrstreifen ist gesperrt. Den Stau haben wir auf der A1 wegen einem Unfall Richtung Zürich. Ab Frittiken bis als Brütiseller Kreuz. Dann gibt es für dich Stau auf der Westumfahrung Richtung Wiedeke ab Zürich Süd bis ab Manessenstrasse und in der Region Bern-Mittelland haben wir einen Unfall gehabt auf der A1 Richtung Zürich ab Niederbipp bis Herkingen, darum dort der Standstreifen gesperrt. Ich wünsche dir eine gute Fahrt an dein Ziel.
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1: Das ist deine Zeitung mit Energy am 3 ab 10, wo dich kannst freuen auf die Überflügerin. Hörst du noch wie Energy der nächsten Halbstunde? Sienna Spiral mit Material Lover.
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1: Take und da habe ich mich gerade gefreut, als ich sah, dass der kommt. Rachel Platten mit Fight Song auf Energy.
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1: Den Start macht One Republic mit Need Your Love. Merci vielmals, hast eingeschaltet und bist mit dabei. Genießt deinen Vormittag mit Energy. Mein Name ist Laura Kürbisch. Ich

0: Sienna Spyro mit Material Lover.
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2: Wir haben Dienstag, 22. September, 20 ab 10. Und Dienstag ist immer der Tag, wo es einen friendly Reminder gibt von unserer Seite, dass du wieder mal ein Buch lesen
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2: 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Jedes Mal haben wir einen Gast bei uns, der ein neues Buch vorstellt.
3: Hallo zusammen, ich bin Simone aus der Energy Community und stelle heute mein absolutes Lieblingsbuch vor. Das heißt Hirnpower und ist von der Neurowissenschaftlerin Dr. Barbara Studer.
2: Hirnpower, das kannst du kaufen bei Oral Füssli für 48,90 Franken. Tönt sehr interessant, tönt für mich nach einem Denktraining, das man damit machen kann. Simon, erzähl, um was geht's?
3: Für mich zeigt das Buch super anschaulich, dass unser Gehirn ein Leben lang wandlungsfähig bleibt. Es ist aufgebaut wie ein praktischer 12-Monats-Guide für den Alltag. Die Autorin verknüpft verständliche Neurowissenschaft mit über 200 Alltagsübungen, Denksportaufgaben und wöchentlichen Challenges. Ob Bewegung, Schlaf, Ernährung, Musik oder das richtige Mindset. Man lernt Schritt für Schritt und ohne großen Zeitaufwand, wie man die eigene mentale Fitness stärkt, das Gedächtnis trainiert und effektiv Demenz vorbeugt. Sehr geil.
2: Es sieht auch super aus. Das Buch, wenn man so anschaut, das Bild vorne drauf ist so ein Baum mit Glühbirnen dran. Das wirksame Stärkungsprogramm für Ihr Gehirn. Wem würdest du es empfehlen, liebe Simon?
3: Ich empfehle Hirnpower allen, die einen Kopf fit halten und mit mehr Fokus, Energie und Wohlbefinden durchs Leben gehen wollen. Egal in welchem Alter, wer leicht verständlich und praktisch etwas für seine Konzentration und mentale Gesundheit tun möchte, liegt mit diesem Buch genau richtig.
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2: Falls du jetzt merkst, okay, ich würde auch gerne mal ein Buch vorstellen, kannst du dich gerne melden unter energy.ch. Kelly Clarkson mit Stronger. Du hörst Energy. Yeah.

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Carrie Hilson mit I Like. Deinen Vormittag mit Energy um 20 vor 11. Und manchmal gibt es so Songs, die genau das aussprechen, wo man selber manchmal keine Worte dafür findet. Der nächste ist so einer. Eigentlich geht es um einen gebrochenen Mensch, um Verlust, um Abschied und um den Moment, in dem man merkt, irgendetwas wird nie wieder so, wie es vorher war. Der Tom Grennan hat einen Song geschrieben, nachdem er einen guten Freund von seiner Mutter verloren hat. Und dabei ist ihm selber die Erinnerung gekommen an seinen Cousin, den Alan von früher, den er als Teenager verloren hat. Vielleicht ist genau das Stärke von diesem Song. Jeder von uns kann etwas anderes drinnen verstehen. Ein Mensch, den man vermisst, eine Freundschaft, die irgendwie zerbrochen ist, eine Liebe, die vorbei ist, oder einfach das Gefühl, jemanden festhalten zu wollen, obwohl man weiss, dass man ihn vielleicht loslassen muss. Also, wenn du gerade jemanden vermisst oder einfach kurz einen Song brauchst, der dich versteht, das ist der Tom Grennan mit Don't Break the Heart.

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0: Ellie Duhay mit Middle of the Night, die Vormittag mit Energy von dem Dienstag, 22. September.
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0: Ein Update gibt es von Mario Ross.
2: Drei US-Medien ziehen vor Gericht, weil sie nicht mehr aus dem Weissen Haus dürfen berichten. Der Donald Trump hat ihnen die Verbreitung von Falschnachrichten vorgeworfen. Die betroffenen Fernsehsender CNN und MS Now, wie auch die Zeitung Politico, finden, dass durch das Verbot die Medienfreiheit und der unabhängige Journalismus bedroht sei. Aus Solidarität haben sich auch andere Sender wie ABC, CBS und sogar der Lieblingssender von Donald Trump, Fox News, am Statement angeschlossen. Wenn der Bundesrat per Notrecht Massnahmen beschließt, wie zum Beispiel während der Covid-19-Pandemie, soll er das in Zukunft klarer aufzeigen müssen. In einem Bericht müsste er dann begründen, dass die rechtlichen Voraussetzungen für den Schritt erfüllt sind. Das Parlament hat dazu im Rahmen der Herbstsession gesetzliche Grundlagen beschlossen. Nach dem Ständerat hat jetzt auch der Nationalrat die Vorlage der Staatspolitischen Kommission vom Ständerat angenommen. Nestle führt ihr Geschäft in Russland trotz der angeordneten Zwangsverwaltung laut eigenen Angaben uneingeschränkt weiter. Wie das Unternehmen mitteilt, werden sie ihre Verpflichtungen gegenüber Kunden, Partner und Mitarbeitenden in vollem Umfang erfüllen. Die Übertragung der Unternehmensanteile an den russischen Verwalter LEV Management sei weder eine Verstaatlichung noch ein Eigentümerwechsel. Der Konzern sei zuversichtlich, dass die Zusammenarbeit mit den neuen Verwaltern zu der weiteren Entwicklung des Geschäfts und zu einer höheren Effizienz werden beitragen. Nestle betreibt in Russland 6 Produktionsstandorte.
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0: Es ist so das Wetter, das mega täuschend ist. Du weisst, am Morgen, wenn du aufstehst, es wird über 20 Grad. Das heisst, so ein bisschen T-Shirt-Wetter. Aber trotzdem ist es am Morgen noch richtig kalt. Brauchst eine gute Jacke. Wir haben um die 15 Grad, die wir messen. Geht aber eben heute Nachmittag 20 bis 22 Grad. Ein strahlender Sonnenschein. Eine leichte Brise, die geht. Praktisch keine Wolken. Morgen am Mittwoch dann auch wieder sonnig, am Nachmittag richtig schön warm, bei 21 bis 23 Grad.
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0: Es ist 3 Minuten nach der 11. Ich sage dir, wo du anstehen in der Region Zürich-Aargau bei der Westumfahrung Richtung Wiedike haben wir Stau ab Braunau bis auf Wiedike. Dann auch auf der A1 Richtung Zürich ab Frittiken bis ans Brütiseller Kreuz. In der Region Südostschweiz stehst auf der A13 Richtung Chur ab der Verzweigung Sarganserland bis auf Bad Ragaz. Wünsche dir eine gute und sichere Fahrt.
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0: Ich weiss nicht, wie es dir geht, wieder ein bisschen nostalgisch, wenn ich so ein bisschen durchscrolle auf den sozialen Medien und die ganzen Videos sehe von gestern am Abend. Pussycat Dolls im Zürcher Hallenstadion. Crazy! Ich war mal an einem Konzert, eines meiner ersten, das war 2007. Musst du dir mal vorstellen, 2007, fast 20 Jahre seither. Und weisst du, wer ist aus Vorgruppe gekommen? Auch im Hallenstadion in Zürich. Habt ihr fest? Mittlerweile selber ein Weltstar, Lady Gaga. Vorgruppe von den Pussycat Dolls war damals. Hi, hörst du noch bei uns mit The Edge of Glory, jetzt bei 5 am Stück.
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0: Der Start macht aber der Ray Dalton mit Go That High. Ich bin Lara Kürbis und habe Freude, hast du eingeschaltet auf Energy. Grüezi, grüezi.

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1: Vogelfans, aufgepasst. Ich war in Mauritius mal und dort gibt es den Dodo. Also eben, nein, es gibt ihn eben leider nicht mehr, der ist ausgestorben. Mario Ross von der Energy News Redaktion. Es gibt jetzt einen Vogel, den es wieder gibt.
2: Ja, der ist zum Glück nicht ausgestorben. Er ist aber immer noch der seltenste Vogel der Welt. Und zwar geht es um den Black Robin, heisst der. Er ist ein kleiner, herziger, schwarzer Vogel, der auf der Chatham-Insel in Neuseeland lebt. Und 1970 ist er fast ausgestorben. Dann hat man aber reagiert, weil es nur noch 5 Exemplare von ihm gegeben hat und gerade mal nur ein einziges Brutpaar. Und dann hat man ein aufwendiges Artenschutzprogramm gestartet und das hat genützt.
1: Also wie? Was hat man denn genau gemacht? Also wie hat man etwas dagegen unternommen? Von diesen 5 Vögeln, die es noch gegeben hat, wie viele Männchen und wie viele Weibchen sind das gewesen?
2: Das kann ich jetzt so genau nicht sagen, aber du bist auf der richtigen Spur. Also man hat geschaut, dass es sich vermehrt und dann auch, dass es überlebt. Also man hat die aufpäppelt und wirklich überwacht und das hat sich gelohnt. Mittlerweile gibt es rund 350 erwachsene Vögel wieder. Wow. Die haben sich können erholen und da ist also etwas gegangen. He? Zwischenzeit. Und die Neuseeländer feiern jetzt den Erfolg. Und das zwar mit der Wahl zum Vogel des Jahres.
1: Du musst wirklich mal schauen, wenn du Zeit hast, im Internet eingeben. Black Robin. Das ist wirklich so ein kleiner, dicker, schwarzer Vogel. 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

0: Mabel, don't call me up. Das ist Energy am 11:30.
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0: Ja, vielleicht noch ein bisschen frisch zum Verrussen, zum Mittag geniessen. Bei um die 16 Grad, wo wir messen. Heute am Dienstag. Nachmittag definitiv schön warm. Das bei 20 bis 22 Grad. Strahlender Sonnenschein, fast keine Wolke am Himmel. Dazu eine leichte Bise, die geht. Morgen am Mittwoch sieht es ähnlich aus. Ist auch sonnig, am Nachmittag recht warm. Erst am Abend gibt es ein paar Schleierwolken, die dazukommen. Bei 21 bis 23 Grad.
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0: Es ist 11:30. Schicke liebe Grüße dir ins Auto und sag dir, wo du im Stau stehst in der Region Zürich-Aargau. Auf der A3 Richtung Basel-Abburg auf Nord bis ans Limmataler Kreuz. Dann auch bei der Westumfahrung Richtung Wiedeke ab Braunau bis auf Wiedeke und auf der A1 St. Gallen Richtung Zürich ab Frittike bis ans Brütiseller Kreuz. Wünsche dir eine gute und sichere Fahrt ans Ziel.
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0: mit Red Round. 8 Minuten über den halben 12 haben wir es.
1: Botschaft ist auf eine friedliche Wiese.
2: Es ist Oktoberfestzeit.
0: Ja, da geht einiges zu München momentan. Und dann liest man Artikel über Artikel und dann sehe ich da einfach, oder? Es ist offenbar okay, nein, jetzt musst du wirklich schnell festhalten. Es ist offenbar okay, wenn man seinen Partner betrügt am Oktoberfest. Und ganz, ganz wichtig, eine Psychologin hat gegenüber now.ch gesagt, hey, sag es deinem Partner nicht, weil es ist ja eine einmalige Sache, gell? Oh Gott, was sind so die No-Gos am Oktoberfest?
3: Tatsächlich gibt es keine No-Gos. Das Wichtigste ist auf jeden Fall eine schöne Tracht anziehen. Und doch ein ganz kleines Mini-No-Go wäre, wenn das Dirndl zu kurz ist. Das geht gar nicht.
0: Ja, nein, also was wirklich gar nicht geht, meiner Meinung nach, ist das mit dem Fremdgehen, oder? Also wer am Oktoberfest fremdgeht, soll es im Partner nicht beichten, sagt eine Sexualtherapeutin gegenüber now.ch. Ich bin schockiert. Wirklich, ich habe das so gelesen und dachte so, was? Also, Ehrlichkeit mega wichtig in einer Beziehung und so, oder? Aber das soll man dann einfach für sich behalten. Bitte, bitte. Was ist deine Meinung dazu? Also, ich bin sprachlos, weiß gar nicht, was sagen.
2: Deine WhatsApp-Sprachnachricht jetzt an 079 655 0886.
0: Es ist ja einmalig, ist ja nicht so schlimm, gell? Einfach für dich behalten. Nein, deine Meinung zählt jetzt wirklich umso mehr. Merci.

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0: Da starten wir miteinander in die Mittagspause von dem Dienstag. Miley Cyrus mit Midnight Sky.
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0: Im Nachrichtenstudio der Mario Ross.
2: Wenn der Bundesrat per Notrecht Massnahmen beschließt, wie zum Beispiel während der Covid-19-Pandemie, soll er das in Zukunft klarer aufzeigen müssen. In einem Bericht müsste er dann begründen, dass die rechtlichen Voraussetzungen für den Schritt erfüllt sind. Das Parlament hat dazu im Rahmen der Herbstsession gesetzliche Grundlagen beschlossen. Nach dem Ständerat hat jetzt auch der Nationalrat die Vorlage der Staatspolitischen Kommission vom Ständerat angenommen. Nestle führt ihr Geschäft in Russland trotz der angeordneten Zwangsverwaltung laut eigenen Angaben uneingeschränkt weiter. Wie das Unternehmen mitteilt, werden sie ihre Verpflichtungen gegenüber Kunden, Partnern und Mitarbeitenden in vollem Umfang erfüllen. Die Übertragung der Unternehmensanteile an den russischen Verwalter LEV Management sei weder eine Verstaatlichung noch ein Eigentümerwechsel. Der Konzern sei zuversichtlich, dass die Zusammenarbeit mit den neuen Verwaltern zu der weiteren Entwicklung des Geschäfts und zu einer höhere Effizienz werden beitragen. Nestle betreibt in Russland 6 Produktionsstandorte. Keine Stadt der Welt ist so stark von einem Immobilienkollaps bedroht wie Zürich. Das zeigt der globale Bubble-Index der UBS. Die Grundlage der Studie ist die Analyse der Wohnimmobilienpreise in 23 Städten weltweit. Der Grund für die überhöhten Preise ist der Ansturm von hochqualifizierten internationalen Fachkräften aus der IT- und KI-Branche. Die Topverdiener heizen die Nachfrage nach Wohnraum massiv an. Hinter der Stadt Zürich sind Tokio, Miami und New York auf der Rangliste.
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0: Herrliches Wetter dürfen wir geniessen heute an dem Dienstagmittag, wo wir um die 20 bis 22 Grad heute Nachmittag messen. Es geht ein leichter Wind, sonst aber blauer Himmel, praktisch keine Wolken. Wunderbares Wetter auch morgen am Mittwoch. Sieht ähnlich aus, viel Sonnenstrahlen. Erst gegen oben gibt es ein paar Schleierwölkchen, die sind harmlos, bleibt den ganzen Tag durch trocken und schön bei 21 bis 23 Grad.
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0: Wir haben 3 Minuten nach der 12. Schicken liebe Grüße zu deinem Auto und sag dir, wo du anstehen musst in der Region Zürich-Aargau auf der A1 Richtung Zürich ab Frettiken. Bis ans Brütiseller Kreuz hast Stau, dem Stop and Go auf der A1 Richtung St. Gallen ab dem Limmataler Kreuz bis an den Gubristunnel. Region Zentralschweiz stehst 2 km am Gotthard, auf der A2 Richtung Gotthard ab Quinto bis Airolo. Heisst ein Zeitverlust von 20 Minuten. Eine gute Fahrt dir.
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0: Starten wir den Mittag von dem Dienstag, 22. September. Ich bin Lara Kürbisch, begleite dich auf Energy. Einen guten.
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0: Der Neuest von Take That und Michael Patrick Kelly, Feel My Love.
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0: Herzlich willkommen auf Energy. Jetzt gerade haben wir 20 ab 12 Uhr und ich weiss, es ist noch ein bisschen früh. Aber hey, wir reden gleich kurz über das Weekend, das bevorsteht. Oder freut man sich vielleicht drauf, hat vielleicht noch nicht allzu viel Plan und dann habe ich einen kleinen Tipp für dich. Das kommende Wochenende, 26. und 27. September, ist nämlich Zürich Popcorn und Gameshow. Und damit du bestens Bescheid weisst, was es dort alles zu erleben gibt, haben wir Anouk Brunner von der Zürich Popcorn.
2: Jetzt muss ich schauen, dass ich nicht ins Aufzählen komme, weil es hat so viele Sachen. Es sind 7 Hallen gefüllt mit Ausstellungen. Wenn du reinkommst, siehst du sicher mal den recht grossen Nintendo-Bereich, wo man kann verschiedenste Spiele anspielen kann. Ich darf jetzt leider noch nicht verraten, was für neue Spiele das dort werden sein. Aber es lohnt sich, wenn man kommt, vorbeischauen kann. Da gibt es verschiedene andere Gaming-Zonen. Es gibt auch viele Merchandise-Händler, wo man sich noch irgendwie kann Fanartikel kaufen kann.
0: Ja, und das war noch nicht alles gewesen.
2: Wir haben zuoberst oben haben wir so eine Asien- und Japan-Halle, wo man kann in die asiatische Popkultur eintauchen kann, von verschiedenen Martial Arts, Kampfkünsten bis über Kalligrafie und Origami-Sachen, die man dort machen kann. Dann haben wir einen grossen Cosplay-Bereich, wo man Cosplayer, Cosplayerinnen aus der ganzen Welt einladen, die zeigen,

0: ist Kenya Grace mit Strangers am 9:30.
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0: Es ist so die Woche, wo du nochmal in die Body gehen. Es gibt im Fall noch Bodies, die haben noch offen bis zum Wochenende. Es geht eigentlich von den Temperaturen. 20 bis 22 Grad. Schlussendlich ist das Wasser von der Body eigentlich eh wärmer als die Luft von aussen. Heute am Dienstag, wunderbar. Also ich gehe am Nachmittag, glaube ich, Body. Wir haben strahlenblauen Himmel, gar keine Wolken. Und das mit eben angenehmen Temperaturen, eine leichte bis mässige Bise, die blasen. Und morgen Mittwoch machen wir Copy-Paste so weiter. Einen wunderschönen sonnigen Tag, warm am Nachmittag mit bis zu 23 Grad.
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0: Wir haben es 1 Minute nach der 12:30 und Stau geht es in der Region Zürich-Aargau auf der A1 Richtung Zürich ab Effretikon bis ans Brütiseller Kreuz wegen Bauarbeiten. In der Region Zentralschweiz stehst du auf der A2 Richtung Gotthard ab Quinto bis Airolo 2 km. Bedeutet bis jetzt einen Zeitverlust von 20 Minuten. Die Einfahrt in Airolo ist zu. Ich wünsche dir Geduld, wenn du brauchst und eine gute Fahrt ans Ziel.
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Mimi Webb mit Good Without. 20 vor 1 haben wir es. Und jetzt müssen wir miteinander über den Eurovision Song Contest reden. Der nächste ist wieder vom 11. bis am 15. Mai in Burgas in Bulgarien. Aber es hat ja ein paar sehr gute Songs gegeben, die mitgemacht haben. Leute, Sängerinnen, Sänger, die mitgemacht haben. Und einfach nicht gewonnen haben, oder? Wir mögen uns erinnern. An Luca Hänni. Luca Hänni hat nur den 4. Platz 2019 geholt. Denn 2023, so ein mehr mit Voyage. Auch ein wunderschöner Song. Hat nicht gelangt für einen Sieg. Schweden, letztes Jahr, 2025, Platz 4. Wo viele gedacht haben, oh, den können sie machen mit der Sauna und alles dort. He? Nichts war. Und dann so wunderschöne Songs wie der. Calm After the Storm, The Common Linets für Holland, der 2. Platz geholt 2014. Auch nicht für einen Sieg gelangt. Hey, und auch bei dem nicht, Franz, für Schweden 2016. 5. Platz. Ein Riesensong läuft zum Glück bei uns am Radio.

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0: Machine Kelly, Heard It All. Deine Start in Nachmittag mit Energy.
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0: Im Nachrichtenstudio ist der Mario Ross.
2: Nestle führt ihr Geschäft zu Russland trotz der angeordneten Zwangsverwaltung laut eigenen Angaben uneingeschränkt weiter. Wie das Unternehmen mitteilt, werden sie ihre Verpflichtungen gegenüber Kunden, Partnern und Mitarbeitenden in vollem Umfang erfüllen. Die Übertragung von den Unternehmensanteilen an den russischen Verwalter LEV Management sei weder eine Verstaatlichung noch ein Eigentümerwechsel. Der Konzern sei zuversichtlich, dass die Zusammenarbeit mit den neuen Verwaltern zu den weiteren Entwicklung vom Geschäft und zu einer höheren Effizienz werden beitragen. Nestle betreibt in Russland 6 Produktionsstandorte. Keine Stadt der Welt ist so stark von einem Immobilienkollaps bedroht wie Zürich. Das zeigt der globale Bubble-Index der UBS. Die Grundlage der Studie ist die Analyse der Wohnimmobilienpreise in 23 Städten weltweit. Der Grund für die überhöhten Preise ist der Ansturm von hochqualifizierten internationalen Fachkräften aus der IT- und KI-Branche. Die Topverdiener heizen die Nachfrage nach Wohnraum massiv an. Hinter der Stadt Zürich sind Tokio, Miami und New York auf der Rangliste. Ende letzten Jahr haben mehr als 164'000 Menschen eine Schutzmassnahme von der Kindes- und Erwachsenenschutzbehörde KESB in Anspruch genommen. Das sind so viele wie noch nie. Das zeigen Zahlen von der Konferenz für Kindes- und Erwachsenenschutz, die heute veröffentlicht worden sind. Seit den 90er Jahren sind die Zahlen stetig gestiegen. Das liegt daran, dass Themen wie psychische Gesundheit oder häusliche Gewalt offener beredet und schneller reagiert werden. Es sei aber auch ein Zeichen dafür, dass das Hilfssystem teilweise überlastet sei.
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0: Das ist das Wetter, das man den Mittag wahrscheinlich draußen verbracht hat oder noch mal kurz um den Block läuft. Bevor es dann wieder weitergeht, in Nachmittag 20 bis 22 Grad messen wir heute am Dienstag. Ja, wir haben praktisch keine Wolken am Himmel und so machen wir morgen am Mittwoch weiter. Es ist sonnig, es ist warm mit 21 bis 23 Grad.
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0: Wir haben 3 Minuten nach der 1 und Stau geht es in der Region Zürich-Aargau auf der A1 Richtung Zürich, aber Frettiken bis ans Brütiseller Kreuz und in der Region Zentralschweiz auf der A2 Richtung Gotthard. Ab Quinto bis Airolo stehst 2 Kilometer, heisst ein Zeitverlust von 20 Minuten. Eine gute und sichere Fahrt dir.
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0: Für den perfekten Start in Nachmittag haben wir auf Energy den richtigen Sound.
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0: Maroon 5 gehörst noch bei uns mit Memories. Auch die Scripts sind am Start mit Superheroes.
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0: Der Start macht aber die Meghan Trainor mit Getting Girl. Ich wünsche dir einen schönen Nachmittag. Ich bin Laura Kürbisch. Salut!
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0: Lesen über dich. Hobby, Hund und Traktor-Pulling. Sehr interessant.
1: Ja,
0: was hast du für einen Hund zuhause, Sabrina? Erzähl.
1: Es ist ein schwarzer Chihuahua, mega herzig.
0: Ja. Sehr
1: und
0: okay.
1: Er ist immer bei mir.
0: Immer bei dir. Und verschmuset und auch gerne kuscheln?
1: Er ist nicht so der Kuschler, er ist ein Männchen.
0: Okay.
1: Aber das würde der Partner umso mehr.
0: Sehr schön. Susanne, bist du auch ein Hundefan? Hast du das Haustier daheim oder gar nicht?
2: Nein, kein Haustier, aber ein mega Hundefan. Mega
0: Hundefan.
2: Aber ich bin Tierarztkind, darum haben wir halt gerne Tier.
0: Okay, also los, Susanne. Ich würde im Fall dir empfehlen, einen Hund zuzutun. Sabrina und ich können bestätigen, es ist etwas mega Schönes.
2: Ja, ich glaube an den von meinem Bruder.
0: Das ist auch gut. Das ist so, das kannst du den Hund nehmen und wenn du keine Lust mehr hast, kannst du ihn wieder abgeben.
2: Genau, das ist praktisch. Ja.
0: Sehr gut. Hey, heute geht es nicht um einen Hund. Du kannst leider keinen Hund bei uns gewinnen, aber 50 Franken Gutschein vom Coop für Susanne oder Sabrina, die Person, die schneller und besser Kopf rechnen kann.
1: Okay.
0: Also, und was ich gut kann, Frauen, ich kann sehr gut, verwirrend und sehr schnell reden. also es wird nicht einfach. Es gibt einen Warenkorb vom Coop. Wenn ihr wisst, was der Endbetrag ist, dann bitte schnell einfach den eigenen Namen von euch reinrufen. Ist das gut?
2: Ist gut, ja.
0: Also, sind ihr bereit?
1: Ja.
0: Okay. 3, 2, 1. Pflastermix 50 Stück für 1,25 Franken. Für 1,80 Franken Taschentücherbox 100 Stück. 90 Gramm Rauchbröckli für 3,95 Franken. Für 90 Rappen Kaffee Cappuccino 330 ml. La Baguette 300 Gramm für 1,05 Franken.
1: Sabrina.
0: Sagt Sabrina. Es klingt jetzt noch nicht so überzeugt, aber erzähl.
1: Ich weiß nicht, ob ich mich um eine 5 vertue habe.
0: Okay.
1: 8,95 Franken.
0: 8,95 Franken. Sabrina, das ist richtig.
2: Ja,
0: 50 Franken. Susanne hat es auch gehabt.
2: Ja,
1: aber es ist mega schnell gegangen. So verwirrend mit 300 Gramm in Kajanik, ja.
0: Aber super, in dem Fall Applaus für beide. Nur Sabrina ein bisschen schneller gewesen, darum gehört der 50 Franken gut in dir.
2: Super.
1: Gut,
0: tschüss. Tschüss zusammen, schönes Tagli, merci.
1: Schönen Tag, tschüss.
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0: Die Nachmittag mit Energy und der Rihanna und dem JC Umbrella. 20 vor 2 haben wir es, der Dienstag, 22. September.
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2: es! Es ist Oktoberfestzeit.
0: Ja, und hey, ich habe einen Artikel gelesen, der mich schockiert hat von now.ch. Irgendwie hat eine Sexualtherapeutin gesagt, du, wenn du deinen Partner am Oktoberfest zu München oder so betrügst, dann sagst du es gescheiter einfach nicht. Lass es einfach stecken oder, und behalte es für dich. Was? Also das geht doch nicht. Irgendwie Treue und Ehrlichkeit in der Beziehung für mich zumindest an oberster Stelle. Und das sehe glaube ich nicht nur ich so, nein, hat sich auch unter anderem die Energy-Hörerin Jennifer gemeldet.
3: Hey, ich bin völlig deiner Meinung. Also sorry, es geht gar nicht. Es geht gar nicht. Nur schon die, die das in Malle sagen, wenn sie im Megapark gehen, sind wir genau das gleiche Niveau. Nö, es geht einfach gar nicht. Macht man nicht, macht man einfach nicht. Ich bin auch schockiert.
0: Ich bin wirklich auch schockiert. Also, dass man da als Therapeutin noch sagt, ja, vielleicht gescheiter einfach für sich behalten will. Es ist ja eine einmalige Sache, oder? Wie siehst du das eigentlich? Oder? Ab wann ist es Betrügen? Das nimmt mich jetzt noch Wunder, oder? Wenn man einfach ein bisschen flirtet, wenn man sich küsst, wenn es weitergeht. Ich weiss nicht. Also ich finde, alles sollte man auf jeden Fall beichten, dem Partner. Weil eine gesunde Beziehung macht eben Ehrlichkeit und Treue aus, meiner Meinung. Aber ich kann schon gerne deinen Senf dazugeben.
2: Deine WhatsApp-Sprachnachricht jetzt an 079 655 0886.
0: Weißt du, und dann liest es da weiter und da steht einfach, es ist ja nur ein Ausrutscher. Halt besser für dich, weil wenn es deinem Partner sagst, dann tust du mir ja weh damit. Ja, du hast mir ja schon weh getan, oder? Wenn du nicht betrügst. Oh Mann, oh Mann. Gut, der Nachmittag auf Energy. Willkommen bei uns.

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0: Alle Farben und Kiddo mit All Right auf Energy, wo die Überflügerin wartet. Ich habe das Gefühl, es kommt ein guter Song nach dem anderen von ihr raus. Sienna Spyro mit Great Expectation gehörst direkt nach der Energy News.
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0: Und die gibt es heute am Nachmittag vom Luzi Fricker.
2: Für die KESB gibt es neue Rekordzahlen. Letztes Jahr haben bei der Kinder- und Erwachsenenschutzbehörde nicht weniger als 164'000 Personen eine Schutzmassnahme bekommen. Das sind so viele wie noch nie. Seit den 90er Jahren steigen die Zahlen stetig. Das liegt daran, dass heute offener über psychische Probleme und häusliche Gewalt geredet wird und die Behörden schneller helfen. Die Rekordzahlen zeigen aber auch, dass das Hilfssystem teilweise überlastet ist. Die Stadtpolizei Zürich bekommt den Rüffel vom Bundesgericht, weil sie während der Corona-Pandemie eine Frau erniedrigt hat. Die Frau ist im Mai 2020 festgenommen worden, weil sie mit vier anderen Frauen Plakat für Hilfsangebot für häusliche Gewalt hat aufgehängt. Auf dem Polizeiposten hat sie gefesselt auf einem kalten Garagenboden müssen sitzen. Wo sie auf das WC müssen, ist sie von einer Beamtin bei offener Tür beleidigt worden. Für das Bundesgericht ist dieses Verhalten klar respektlos. Der FIFA-Präsident Gianni Infantino geht mit den 211 Länderverbänden auf Schmusenkurs. Der Walliser hat allen einen Brief geschrieben und signalisiert, Reformen zu lancieren. Bei der Versammlung vom FIFA-Rat Mitte Oktober sollen beispielsweise Verbesserungsvorschläge deponiert werden. Seit sie im Vorhaben, Anteile von FIFA-Turnieren wie zum Beispiel der WM zu verkaufen, blasen dem Gianni Infantino einen eisigen Gegenwind entgegen, vor allem aus Europa.
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0: Wunderbar sonniges Wetter dürfen wir geniessen. Heute am Dienstagnachmittag, wo ein Licht herbeigeht. Aber wir haben praktisch keine Wolken am Himmel. Strahlender Sonnenschein bis zu 22 Grad. Morgen am Mittwoch ist es auch noch mal sehr schön. Gibt ein schönes Erwachen am Morgen. Am Nachmittag wird es dann auch warm werden. Mit 21 bis 23 Grad.
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0: 2:02 haben wir startet in der Region Zürich-Aargau mit Stop-and-Go-Meldung von der A1 Richtung St. Gallen ab Livatalenkreuz bis an Kubristunnel. Dann haben wir Stau wegen Bauarbeiten auf der A1 Richtung Zürich ab Frettiken bis ans Brütiseller Kreuz. Stocken tut es auf der A3 Richtung Basel ab Burdorf Nord bis ans Livatalenkreuz. In der Region Zentralschweiz haben wir 3 km Stau auf der A2 Richtung Gotthard. Ab Quinto bis Airolo heisst für dich eine Hauptstunde, wo du anstehen musst. Die Einfahrt in Airolo ist zu. Eine gute Fahrt.
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0: Nein, jetzt müssen wir kurz reden miteinander über den WC-Gang im Geschäft. Wenn du dort hingehst, oder? Und nachher ist einfach die Rolle leer. Und die Person vorher hat es einfach nicht geschafft, die Rolle auszuwechseln. Wie kann das sein, so etwas? Das ist etwas, was mich immer aufregt. Ich denke, bist du jetzt dir schade, um diese WC-Rolle auszuwechseln? Bitte! Hä? So starten wir in den Nachmittag. Ich hoffe, du hast kein grösseres Problem als das. Dann geht es sicher gut. Schön bist du da.
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1: 20 auf 2 haben wir es, die Nachmittag mit Energy, wo wir miteinander ein bisschen in die Gaming-Welt eintauchen. Cosplay, Mittelalter, was auch immer alles dort gibt. An der Zürich Popcon und Game Show. Wir reden ganz kurz mit der Anouk Brunner von der Zürich Popcon. Hey, kann man dort verkleidet kommen und so seine eigene Rolle haben?
2: Ja, ich glaube, das ist mega wichtig für uns als Veranstalterinnen. Es ist aber auch mega wichtig für unsere Besucher, Besucherinnen, dass wirklich jede kann kommen, so wie er oder sie ist. Man kann verkleidet kommen, man kann als sich selber kommen. Man kann einfach mal die Welt rundherum vergessen und in die verschiedenen Fantasiewelten eintauchen, altbekanntes geniessen und vielleicht auch neue Sachen und Themenwelten entdecken.
1: Zürich Popcon, das Wochenende, 26. und 27. September. Was gibt es jetzt, wenn man dort zum Beispiel Fan ist von, sagen wir jetzt, Harry Potter zum Erleben?
2: Wir haben dieses Jahr eine Schauspielerin zu Gast. Die spielt Gryffindor-Jägerin Katie Bell. Die kann man treffen, die ist auch auf der Bühne. Man kann mit ihr Fotos machen, Autogramm machen. Wir haben auch eine grosse Fanausstellung, wo man sich in ein Harry Potter-Fanset kann setzen und Fotos machen. Und es gibt natürlich auch ganz viele Besucher, Besucherinnen, die verkleidet, also im Cosplay kommen und wahrscheinlich auch wieder verschiedenste Charaktere aus dem Harry Potter-Universum darstellen.
1: In der Messe Zürich, das Wochenende Zürich Popcorn und Game Show. Anouk, warum bleiben dir jedes Jahr wieder spannend aufs Neue? Das gibt es ja jetzt nicht zum ersten Mal.
2: Das ist schon recht challenging. Wir sind jetzt zum 9. Mal, haben nächstes Jahr unser 10-Jahres-Jubiläum. Und wir schauen, dass wir unsere Herzsachen nicht vergessen dürfen. Also wir dürfen nicht einfach irgendetwas streichen, weil das wäre mega schade. Und gleichzeitig eben die Leute immer neu überraschen.

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Sie kommen aus Manchester. Das sind Hurts mit Stay. Und 20 vor 2 auf Energy. An dem Dienstag, 22. September. Und vielleicht ist das genau der richtige Moment, um sich selber mal wieder ein bisschen etwas Gutes zu machen. Weil manchmal braucht es nach einer Trennung oder einer schwierigen Zeit gar keinen neuen Menschen an deiner Seite, sondern einfach den Moment, in dem man merkt, ich komme auch ganz gut allein klar. Ich kann für mich da sein, mir selber etwas gönnen und vor allem mir selber auch Blumen kaufen. Genau um das geht es im nächsten Song. Und passend dazu gibt es bei der Miley gerade tatsächlich eine kleine Veränderung. Aus Miley Cyrus ist inzwischen einfach nur noch Miley geworden. Ihren Nachnamen hat sie für ihre neue musikalische Ära abgelegt. Ganz nach dem Motto, ein Name langt. Und jetzt gibt es einen Song, der perfekt zu dem Gefühl passt. Miley mit Flowers. 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

0: mit Flowers auf Energy. Zwei Minuten noch, dann haben wir es 3:15. Und um 3 geht es weiter mit Energy Downtown. Und dort unter anderem das Thema.
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0: Ja, ich habe schon heute ein paar Mal erwähnt, dass ich ein bisschen schockiert bin, oder dass irgendwie also so ist, dass eine Sexualtherapeutin bei now.ch gesagt hat, dass es easy ist, wenn man einen betrügt. Am Oktoberfest. Also nicht easy, wenn man einen betrügt, aber es ist wie so, man soll es nicht dem Partner erzählen, oder? Weil man tut den Partner nur verletzen, wenn man das macht. Und ja, das wäre ja nicht schön. Darum gescheiter einfach für sich behalten. Hey, im Downtown beim Roger Jure, ich tue heute am Nachmittag nochmal ein bisschen darüber diskutieren. Bei Energy Downtown. Ab wann fängt Fremdgehen überhaupt an? Viel Spass. Ich bin Lara Kürbisch. Bis morgen.

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1: Jetzt ist die Nachmittagsübersicht mit dem Luzi Fricker.
2: Die Stadtpolizei Zürich bekommt den Rüffel vom Bundesgericht, weil sie während der Corona-Pandemie eine Frau erniedrigt hat. Die Frau ist im Mai 2020 festgenommen worden, weil sie mit vier anderen Frauen Plakate für Hilfsangebot für häusliche Gewalt hat aufgehängt. Auf dem Polizeiposten hat sie gefesselt auf einem kalten Garagenboden müssen sitzen. Wo sie aufs WC müssen, ist sie von einer Beamtin bei offener Tür beleidigt worden. Für das Bundesgericht ist das Verhalten klar respektlos. Im Streit zwischen US-Präsident Donald Trump und den Medien sorgt seine Frau, die First Lady Melania, für eine Überraschung. Währenddem das Weisse Haus am Sender CNN und auch anderen Medien den Zutritt verboten hat, geht Melania Trump einen anderen Weg. Ihr Büro hat den CNN-Reporter für einen offiziellen Termin in New York zugelassen. Die betroffenen Medienhäuser haben Donald Trump inzwischen verklagt. Der FIFA-Präsident Gianni Infantino geht mit den 211 Länderverbänden auf Schmusenkurs. Der Walliser hat allen einen Brief geschrieben und signalisiert, Reformen zu lancieren. Bei der Versammlung vom FIFA-Rat Mitte Oktober sollen beispielsweise Verbesserungsvorschläge deponiert werden können. Seit im Vorhaben, Anteile von FIFA-Turnieren wie z.B. der WM zu verkaufen, blasen dem Gianni Infantino einen eisigen Gegenwind entgegen, vor allem aus Europa.
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1: Völlig okay, wenn mir fragst, 21 Grad zeigt es bei mir aktuell von außen an. Durch den Nachmittag durch ist es dann so maximal 23 Grad, je nachdem, wo du unterwegs bist. Sonnensaat, den wir hier tanken, geht im Fall die ganze Woche genau gleich weiter.
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1: Am 2 Minuten nach der 3, da stehst du momentan in der Region Basel nach einem Unfall auf der A2 Richtung Luzern ab der Verzweigung Wiese bis um mit der Verzweigung Hagenau. Dann schauen wir noch schnell in der Region Zürich-Aargau, dort auf der A1, also respektive auf dem Nordring Richtung St. Gallen, ab dem Limmataler Kreuz bis mit dem Gubrist brauchst du länger. Und in die Gegenrichtung, aber für Frätigen bis und mit dem Brütiseller Kreuz, dort wird eben noch gerade bauen. Viel Geduld dir unterwegs und der gute Sachen.
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1: Grüezi wohl. Und schön bist du mit dabei, für alle die, jetzt so sagen, so, hey, weißt du, das Energy Downtown im Herbst kleid ein bisschen, oder? Wenn du von außen unterwegs bist, gestern am Abend heimgekommen, nach dem Feierabend, hat sich halbe Wald vor der Eingangstüre gehabt. Ja, ja, alle die Blätter halt wieder oben runtergekommen. Aber ist im Fall noch nicht Herbst, oder? Für alle, die gerne mal heute so den Klugscheisser raushängen wollen, der kalendarische Herbstanfang ist erst morgen. Ja, der meteorologisch, der ist am 1. September, aber der kalendarisch ist erst morgen. Und mal, heute ist noch, weißt du, Gesprächsstoff im Büro, der Kaffeemaschine. Die Frage ist mehr, wie fest es dich sympathisch macht, aber das überlasse ich dir.
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0: Heute Morgen noch denke ich, bei kalten 8 Grad voraussichtlich. Okay, komm, jetzt weißt du was, herbstmässig am Start. Oh, mein Wollejäckli. Müssen es schon ein bisschen anpassen, oder? Aber ja, Glück gehabt, ist wirklich schon Herbst. Sagt mir erst meine Mami, wenn sie auf WhatsApp ihr Anzeigenbild, wenn wieder der Kürbis drinnen landet. Ist noch nicht der Fall, darum ist für mich auch noch gar nicht Herbst, oder? Ich habe mir auch gesagt, rein theoretisch ist erst am Morgen richtig Herbst. Fakt ist aber, zumindest, wenn wir schmecken, dann kommt langsam aber sicher der Herbst. Maroni-Sause, sage ich an dieser Stelle schon. Und eine in heller Aufregung, unser Energy News Reporter Luzi Fricke, los mal selber.
1: Heisse Maroni!
0: Jetzt hat der echt schon mit der Maroni-Saison angefangen. Warum bist du so ein Maroni-Mann, ich würde sagen?
1: Also, seit ich denke kann, liebe Maroni, und jetzt ist die Saison endlich losgegangen. Es geht wieder bei den Häuschen. Und dann musste ich natürlich mein Pfändchen müssen übertun.
0: Die grosse Frage, wo gibt es jetzt schon Maroni? Wie gut sind sie wirklich und preistechnisch? Wird jetzt so das Maroni-Säckchen teurer, wenn alles andere teurer wird? Antworten gleich in 5 Minuten hier bei uns. 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

0: Energy Downtown, dein emotionales Auffangnetz. Aber zumindest für alle die, die jetzt schon im Sommer nachtrauern. Hättest du wirklich die Gesichter sehen sollen? Heute Morgen zum Teil im Büro kommen, lange Latschen gezogen, alles noch. Es ist kalt von draussen, der Herbst ist da. Oh, jetzt ein Viertel ab drei in der Zwischenzeit da durch. Ich finde, ja, okay, der Herbst ist da. Ja, es ist ein bisschen kühler und so. Aber trotzdem, kulinarisch, eine absolute Bombe.
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0: Wenn Radio, dann bitte schön mit Duft und exquisiter und besser duftet es nie als genau diesen Tag. Wenn die Maroni-Saison losgeht und der Energy-Reporter Luzi Fricker sein Maroni-Pfändli mitnimmt. Das ist schon fast ein bisschen Lärm jetzt. He?
4: Genau, ja, das Maroni-Pfändli. Sie sind jetzt fertig, also schön knappe halbe Stunde. Labraten die ersten Maroni vor Saison. Das ist doch immer am allerschönsten, oder?
0: Also die Euphorie wegen der Maroni hat der Luzi übrigens jedes Jahr immer wieder. Also an dir ist eigentlich ein Maroni-Verkäufer vorbeigegangen.
4: Ja, es war eigentlich immer mein Bubentraum gewesen. Aber in diesen Schulbüchern Drangberuf habe ich immer geschrieben, Maroni-Mann. Und jetzt zumindest hier im Studio kann ich ihn ja ein bisschen spielen und die Maroni den Mitarbeitenden verteilen.
0: Du hast ja schon, aber auch schon ein vorheriger Chef von uns hat ja schon tadelt, weil das Maroni-Fan.
4: Genau, der hat gesagt, wir sind gerade nicht irgendwie bei einem Pfadi-Radio, aber jetzt zum Glück haben wir wunderbare Chefs. Also schon dann, der war okay gewesen, aber jetzt legal darf ich Maroni machen.
0: Nimm es schnell mit, aber du hast jetzt quasi die ersten Maroni von der Saison schon mal dürfen testen. Qualitätsmässig, wie ist nicht das
4: Jahr? Komm,
0: wir
4: tun es ja, der Eis, gell? Wir tun eins auf, ich kann es jetzt
0: das erste Leib.
4: Schon wunderbar. Also in Bern gibt es beim Rifflihof Toni Maroni. In Zürich habe ich noch nicht herausgefunden. Gibt es sicher am 1. Oktober beim Bellaby und bei Seal City. Aber die Affolter am Albis. Fredis Maroni, Seite 2 offen. Und auch das Basel nahe. Also einfach schauen, in der Stadt rumlaufen. Und ja, es hat sicher schon in der einen oder anderen schmeckt es nach dem wunderbaren Maroni-Duft.
0: Und immer so mässig gut an, mit vollem Mund Radio machen oder im Radio reden. Lass uns noch über den Preis diskutieren. Wer dort Maroni, wenn man jetzt schon so an der Zapfsäule steht und dem Benzin zuschaut, wie das teurer wird von Tag zu Tag, wie sieht es mit dem Maroni aus?
4: Also jetzt nicht einmal genau geschaut. Er hat ein Kilo gekauft für 18 Franken, also 1,80 Gramm. Da sind wir fast bei den Preisen. Noch in den 90er Jahren, da muss mich noch besinnen, dann 1,50 gibt es über 4 Franken, aber verständlich, halt die Händlerpreise werden gäng mit teurer. Und man kann sagen, ein Säckchen Maroni gleich teuer wie ein Kaffee, da kann man so also nichts sagen, oder?
0: Kommen im Jahr 2026 oder im Herbst 2026, wo man sich muss überlegen muss, kann der Karre tanken oder ein Säckchen Maroni kaufen. Auf alle Fälle, die Maroni-Saison ist losgegangen und unser Newsreporter Luzi Fricker schwelgt noch seinem Kindheitstraumberuf nach.
4: Und jetzt nehmen wir das Bändchen nochmal. Hey, Maroni!
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0: aber schon mal, heute ist noch ein bisschen laut drehen. Vor allem auch die Jugend im Karren hocken. Geile Bass, Dinora und Gigi D'Agostino in my mind. Energy Downtown mit am Dienstag Nachmittag, 22. September, 3:30 in der Zwischenzeit durch. Für alle, die im Auto hocken, man hört schnell die Sonnenblende ab, du sollst zündet mit rein.
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0: Mir dünkt es, in den letzten paar Tagen habe ich die Sonnenblende im Auto noch mehr gebraucht, als es durch den Sommer der Fall war. Ganz schräge Winkel, wo die Sonne zum Teil hat, einfach voll reingezündet. Aber Fakt ist, richtig schönes Herbstwetter. Heute mit Temperaturen von bis zu 23 Grad. Und eigentlich kann man es kurz behalten. Die ganze Woche schön. Temperaturen durch den Nachmittag durch, zwischen 20 und 23 Grad, am Morgen früh aber dann noch frisch. Morgen zum Beispiel in der frühen Morgenstunde geht man so 6, 7 Grad.
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0: Update von unterwegs, wenn du wirklich im Karren hockst. Zum Beispiel in der Region Zürich, der Nordring, Richtung St. Gallen am Limmatal Kreuz, bis mit dem Gubrist, Rauelitz. Ebenso, gerade in Gegenrichtung, aber Fredika, bis mit dem Brütisellenkreuz wieder noch bauen wird. Dann schauen wir in die Region Basel, der meldet sich da A2 Richtung Luzern, ab der Verzweigung Wiesen, bis mit der Verzweigung Hagenau, Stop and Go. Ebenso auf der A3 Richtung Basel rein, an Basel-Kannenfeld. Bis mit dem Grenzübergang Basel-Saint-Louis. Wir gehen die super richtig für abend.
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0: nicht gesehen kommen, am Dienstag Nachmittag, James Arthur, Blindside. Wenn du eben verwünscht wirst aus dem Ecke, wo du es wirklich nicht hast gesehen kommen, dann kann ich dir garantieren, bei Energy Downtown heute genau das Thema. Da wird viel Dampf kommen. Es geht nämlich um Fremdgehen. Und zwar, ich weiß nicht, vielleicht hast du bei den Kollegen von now.ch auch gerade gelesen gehabt, heute im Verlauf des Tages. Der ist ein Artikel online von einer Expertin, von einer Sexualtherapeutin, die sagt, hey, aktuell im Oktoberfest München, so viele Leute dort, so viele Leute betrunken und so viele Mama hurti schnell hinter dem Zelt sich zusammen vergnügen. Dumm nur, wenn zumindest eins von beiden noch irgendeiner anderen Beziehung drin ist, dann soll man das auf keinen Fall beichten. Man mache viel kaputt, sagt sie, die Sexualtherapeutin. Darum genau Fokus heute bei uns in der Show auf das. Fremdgehen, beichten oder eben nicht? Die grosse Frage, ich finde ja auch so ein bisschen, weißt du, wenn du beichten, da tust du ja auch irgendwie einfach dein Gewissen reinigen, aber hilft es wirklich daran? Ab wann ist es überhaupt Fremdgehen? Sind wir auf der Straße nachfragen?
1: Flirten geht noch so klar, würde ich jetzt noch akzeptieren, aber wenn es dann aus dem mehr wird resultieren, dann sicher nicht mehr. Ab dann wäre es dann Fremdgehen.
0: Also erst abflirten, das sind nicht alle der Meinung.
2: Am Flirten? Weil wenn mein Freund einer anderen Frau sagt, du bist schön und so, das will eigentlich, dass er mir das sagt und nicht anderen Frauen. Ja. Und das ist ja auch schon Flirten, also Kompliment machen, schon nur lang anschauen, immer Blickkontakt mit der Mimik.
0: Geht schon nicht, fängt sie zum Beispiel, oder? Fremdgehen, man soll es gestehen, ja oder nein, die grosse Frage. Und das hat natürlich einen Moment schnell. Das ist ja mein Thema, da muss ich mich einmischen.
3: Mein Name ist Sandra Casalini, ich bin Gesellschaftsjournalistin bei Blick und ich hoste einen Podcast, der heisst «Intim und laut geht um Beziehungen und Liebe und Sex».
0: Da diskutieren wir selbstverständlich noch alles. Ab wann ist es wirklich fremdgehen? Warum gehen wir eigentlich fremd? Und eben, soll man es wirklich sagen, ja oder nein? Und was für Folgen kann es haben? Die grosse Frage jetzt auch dich. Wenn dein Partner, der Partnerin, dir fremd geht, willst du, dass es nachher gestanden wird? Oder sagst du, nein, lieber einfach nicht wissen? Die grosse Umfrage.
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0: Ach, weiss ich schon, jetzt ist zu 100 drin, heute am Nachmittag bei Energy Downtown. Das Fremdgehen-Geständnis macht es vielleicht mehr kaputt? Oder hilft es eben oder gehören den Personen?

0: es unter Seelenbalsam an. Wenn Leonie einfach wenn knapp 2,5 Minuten singt, hey, mach dir keine Sorgen. Alles kommt gut, auch wenn der Himmel oben runterkommt, alles wird gut. Oder im Zweifelsfall für alle, die jetzt so sagen, so, ich habe keinen Bock auf den Herbst, einfach mal die Raclette-Saison starten. Alles kommt gut. 9 Minuten und nachher ist es 4. Wir klinken nur schnell bei der Morgencrew ein.
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0: willkommen, einfach gut tönen. Wenn Jennifer Lopez und David Guetta zusammenspannen, Save Me Tonight, Energy Downtown ist es nachher nach den Vieren, gerade mit Temper City, Alvaro Soler und Shakira. Vollgas, jetzt zuerst mal volle Stunde News Update.
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0: Wer ist der Luzi Fricker?
2: Nach den Erfahrungen mit der Corona-Pandemie stellt der Ständerat die Weichen für ein neues Epidemiegesetz. In Zukunft soll die Impfpflicht für exponierte Personen nur dann gelten, wenn die öffentliche Sicherheit besonders gefährdet ist. Die zuständige Bundesrätin Elisabeth Bohm-Schneider hat ebenfalls betont, dass ein Impfobligatorium das letzte Mittel sei. Weiter hat der Ständerat gegen Willen vom Bundesrat beschlossen, dass niemand bestraft werden darf, der sich nicht impfen lässt. Die Kantonspolizei Freiburg hat eine grosse Online-Betrügerbande geschnappt. Die Täter haben mit gestohlenen Bankdaten im Internet teure Artikel bestellt und dabei einen Schaden von rund 100'000 Franken angerichtet. Wie es in der Mitteilung heisst, hat die Polizei drei mutmaßliche Drahtzieher festnehmen. Besonders brisant, die Bande hat über Social Media 77 Komplizen rekrutiert, die beispielsweise Päckchen entgegennehmen mussten. Die Hälfte der Komplizen war noch minderjährig. Im Streit zwischen US-Präsident Donald Trump und den Medien sorgt seine Frau, die First Lady Melania, für eine Überraschung. Während das Weiße Haus dem Sender CNN und anderen Medien den Zutritt verboten hat, geht Melania Trump einen anderen Weg. Ihr Büro hat den CNN-Reporter für einen offiziellen Termin in New York zugelassen. Die betroffenen Medienhäuser haben Donald Trump inzwischen verklagt.
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0: Wichtig, wer morgen aus dem Haus rausgeht, sollte unbedingt mal die Sonnenbrille noch mit dabei haben. Die ganze Woche viel Sonne, und wir auch tanken. Temperaturen bei um die 20 bis 23 Grad. Also richtig schön angenehm. Da können wir dann noch mal die Herbstjäckli, oder wie heisst es so schön, ich würde sagen, die Übergangsjäckli mitnehmen.
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0: Jetzt sind 3 Minuten an der 4. Update von unterwegs. Schauen wir zuerst in die Region Zürich. Dort stehst du nämlich auf der A1 Richtung St. Gallen ab Dietikon bis mit dem Gubber. Ist dann noch in die Gegenrichtung ab dem Brütiseller Kreuz bis mit Zürich Ost. Westring meldet auch schon Stau Richtung Basel ab Burdorf Nord bis mit dem Limmataler Kreuz. Dann die Westumfahrung Zürich Süd Richtung Wiedeken. Zwischen Bruno und Wiedeken stehst du genau gleich wie auf der Flughafenautobahn Richtung Bülach. Zwischen Bülach West bis und mit Bülach Nord. Dann in der Region Basel, die A2 Richtung Basel, ab der Verzweigung Hagnau bis und mit der Verzweigung Wiese. Auch in Gegenrichtung, ab der Verzweigung Wiese bis und mit der Verzweigung Hagnau, gerade schwierig. Wie auf der A3 Richtung Basel, an Basel-Kannenfeld bis und mit dem Grenzübergang Basel-Saint-Louis. Stockender Verkehr wird dann auch noch aus der Zentralschweiz gemeldet, A14, Zug Richtung Luzern, nach Buri bis und mit dem Rathausentunnel. Hey, viel Geduld und eine grüße Karin.
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0: Schön, bist du mit dabei. Das ist Energy Downtown an diesem Dienstag Nachmittag vorführen. Aber sagen wir einfach mal so, wo wir schon die Akte Granit-Chaka müssen auftun. Kopflos kann man auf der einen Seite sagen, zu der Aktion von Granit-Chaka und dem Impfbeschiss. Kopflos kann man jetzt aber auch sagen, mit der Schweizer Schulnationalmannschaft. Die geht nämlich in der Nations League-Phase rein, ohne ihren Captain. Der Granit-Chaka ja nicht mit der Nazi eingerückt, wegen eben dieser ganzen Impfquerelen. Wie ist die Situation aktuell? Das Team in Belek sich am Vorbereiten, wie ist die Stimmung vor Ort, was für einen Einfluss hat die ganze Chaka-Querelen auf das Team an und für sich? Wir liefern eine Antwort noch in dieser Stunde. Schön, dass du mit dabei gehst.

0: Das ist schon mein Spanisch. Alvaro Soler, El Mismo Sol, du musst schnell googeln. El Mismo Sol, gemäss Google, unter der gleichen Sonne. Schön, oder? Zumindest heute kann man sagen, unter der gleichen Herbstsonne bei Temperaturen von über 20 Grad. Energy Downtown grüßt, 10 Minuten an der 4.
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0: Ausgerechnet heute am Tag, wo die UBS sagt, Achtung, Zürich, die grosse Immobilienblase, dass die platzt, grosse Gefahr. Ja, fragen wir schnell nach. Ist nämlich im Kanton Zürich daheim, zu Adliswil. Der Immobilienexperte, der Oli, guten Tag, hoi.
3: Hoi, Roger, hoi.
0: Hey, wie ist es? Hast du schon schlaflose Nächte hinter dir?
3: Nein. Ich bin gar noch nicht ganz mitbekommen heute. Und von dem her, ja, aber eben, sie reden ja schon ein paar Jahre über das.
0: Ja, du verlierst keine Nerven, Mensch.
3: Nein.
0: Also komm jetzt, vielleicht gibt es ja noch den einen oder anderen Fränkchen für dich. Genau gesagt, 50 Franken Seal City Einkaufsgutschein, den du kannst abräumen. Wir spielen wieder Grand Slam Zürich. Wenn wir zuerst mal am Rädchen drehen, was für ein Wörtchen es kommt.
3: Ja, ist gut.
0: Also komm
3: gut.
0: Hier, schau mal. Ich kann dir garantieren, ich wäre schon wieder auf dem Holzweg. Aber das Wörtchen für dich heute ist ein Böken-Album. Böken-Album. Auch noch nie gehört vorher. Du schon?
3: Nein, nicht wirklich.
0: Also ich weiss nicht, ja, jetzt aber nicht Zürcher, wäre vielleicht Tradition, sechs Leute, Böken, keine Ahnung.
3: Vielleicht der Böken, der Schneemann.
0: Oder so, dann auch nicht. Also ich wollte ja nicht irgendwo herschicken, gell? Ich habe wirklich absolut keine Ahnung.
3: Ja, keine Ahnung, Album vom sechs Leuten Album von der Schneemann.
0: Okay, komm, wir schauen das mal so. Ich frage beim Domenico Blass nachher, Autor vom Slängikon, was ist ein Böken-Album?
4: Böken-Album ist etwas, was man immer dabei hat und ein bisschen drin schauen kann, was man alles geleistet hat schon an diesem Tag. Vor allem, wenn man Heuschnupfen hat oder verkältet ist. Das ist ein Nasstuch.
0: Also,
3: Böken-Album. Okay.
0: Innovativ seid ihr da zu Zürich mit dem Ausdruck Böken-Album. Oli, wie sagt man, Pech im Spiel dafür, Glück, Liebe und im Job mit der Immobilienwelt.
3: Ja, genau. Machen
0: wir so.
3: Genau.
0: Auf ein anderes Mal wieder. Habt einen guten Tag.
3: Danke, gleichfalls.
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0: Moment, es passt eigentlich gerade perfekt auf unser Top-Thema von heute Abend, weil Achtung, er kommt richtig feucht um. Okay. Die Frage ist einfach nur, nicht, dass es dann eins von uns beiden in Seich reinkommt, oder? Hurt ist dann ein Kuss, längt das schon? Ist das dann schon fremdgegangen? Der Grund ist nämlich der Artikel, der heute Morgen ist rausgekommen ist, bei den Kollegen von nau.ch, eine Sexualtherapeutin, die sagt, hey, aktuell Oktoberfest, Tausende von Menschen, die sich da halt einfach mal um den Hals herumhängen, zwischen ihnen halt oder falsch Hals verwutschen und dann einen nicht genau wissen. Also, Fakt ist, es wird extrem viel fremdgegangen, auch an diesen Oktoberfest selber. Die grosse Frage allerdings, weil die Sexualtherapeutin die sagt, hey, und nicht zugeben, nicht einem Partner oder der Partnerin gestehen. Wie siehst du es da aussen?
1: Also wenn es jetzt irgendwie betrunken einfach ein Kuss war, finde ich es jetzt nicht so schlimm. Ich finde, man müsste es trotzdem sagen, aber ich fände es jetzt überhaupt nicht schlimm, weil sorry, es passiert halt einfach irgendwie je nachdem gleich einmal schneller, als man denkt. Sobald aber wirklich Gefühle im Spiel sind, sobald es mehr ist, finde ich, muss man auf jeden Fall mit dem Partner darüber reden.
0: Darüber reden? Richtig oder eben falsch? Deine Meinung.
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0: Ich glaube, das ist auch klar. Der geht hoch zu und her. Ein ist fremd gehen und einem Partner, Partnerin beichten, ja oder nein? Heute die grosse Diskussion dabei.
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10: Nee, ganz ehrlich, also so nehmen wir doch den Herbst mit offenen Armen entgegen. Wie Temperaturen von bis zu 23 Grad. Die ganze Woche gleich heisst es am Morgen ja, kalt. 6-7 Grad zum Aufstehen. Durch den Tag aber dann 20 bis 23 Grad und vor allem auch viel Sonne.
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10: Kurz nach der halben 5 in der Region Zürich, Aargau, ist es jetzt definitiv am fiesesten. Da hat es nämlich gerade getatscht auf der A1 Richtung Zürich. Von Bern her kommst du ab Lenzburg bis und mit der Verzweigung Bierfeld wegen dem gerade am Stauen. Dann schon rund um den Gubrist, wo du wieder stehst, um Brütiseller Kreuz wird es schwierig in alle Himmelsrichtungen. Dann noch Limmataler Kreuz, auch dort schon mal mit dem Vorführabendverkehr zu kämpfen in alle Richtungen. Zusätzlich auch noch A1 Richtung St. Gallen, ab Zürich-Seebach bis mit Zürich-Ost, wo du anstehst. Hat er aber auch noch gerade die Gegenrichtung, A1 Richtung Bern, ab dem Barrecktunnel bis mit Megenwil, wo du immer wieder bremsen musst. Zusätzlich schauen wir Westumfahrung, Zürich-Süd Richtung Wiedeke, zwischen Bruno und Wiedeke, wie auf der Flughafenautobahn stehst, Richtung oder Fahrt Richtung Bülach. Richtung Bülach, ab Bülach West bis und mit Bülach Nord geht es dort länger. Region Basel verstopft A2 Richtung Basel rein, ab der Verzweigung Hagnau bis und mit der Verzweigung Wiese. Wie auch Gegenrichtung ab der Verzweigung Wiese bis und mit der Verzweigung Hagnau. Länger brauchst du auf der A3 Richtung Basel, ab Basel Kannenfeld bis und mit dem Grenzübergang Basel Saint-Louis. Dann Update aus der Zentralschweiz, eine Viertelstunde länger brauchst du auf der A14, Fahrt Richtung Luzern, ab Gisikenrot bis und mit der Verzweigung Rotze.
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0: Unfassbar, einfach meine Schnauze auf durch schnaufen. Breathing, Jason Derulo, einfach mal schnaufen. Kommt der schon gut. Ich glaube, das sollte doch Gedanken gewesen sein bei der Schweizer Schutznationalmannschaft und dem Granit Xhaka. Energy Downtown lässt selbstverständlich noch einmal richtig Beleg. Der, der dort geht, da trifft sich ja die Schweizer Schutznationalmannschaft, gerade bereitet sich auf die Nations League-Partien, vorher schon gleich anstehen. Und ausgerechnet jetzt, gestern, vor 24 Stunden, die grosse Bombe, die geplatzt ist, der Granit Xhaka auf Instagram sagt, ja, ich habe beschissen. Ein gefälschtes Covid-Zertifikat vor 4 Jahren, als er sich da organisiert hat. Jetzt die grosse Frage natürlich, der Granit Xhaka, der ja nicht mit dem Team mitgereist ist, in der Türkei und gesagt hat, nein, ich kooperiere jetzt hier mit den Behörden. Ich will nicht, dass da noch etwas in die Nazi fließt. Luzi Fricker aus der Energy News Redaktion drückt, dass Xhaka geht mittlerweile auch schon ein bisschen in die Bele gegeben, den Nazi so stören.
1: Ja, am Rand. Also nicht so wie beim Patrick Fischer, beim Ex-Nazi-Trainer, der ja die Schlagzeilen Tage und Wochen hat dominiert, dünkt es einem, als sei es nicht vergessen. Der Winsley Botelli, das neue Sturmjuwel vom FC Sion, hat gesagt, klar, sei es schade, dass der Xhaka fehl ist, schliesslich sei es eine Identifikationsfigur, aber sie haben auch sonst genug Führungsspieler, ich denke da an Manuel Akanji. Also von dem her, da ist nicht irgendein Stimmungstief wegen dieser Absenz vom Granit.
0: Also 24 Stunden später, nachdem als die Meldung ist rausgekommen, oder das Zugeben vom Granit Xhaka, haben sich die Wogen wieder ein bisschen glättet.
1: Ja, das kann man definitiv sagen. Ich finde es auch vom Granit Xhaka sehr bewundernswert und konsequent, dass er sagt, hey, solange das Verfahren nicht ist abgeschlossen, tue ich da in Ausstand treten. Aber ich bin auch überzeugt, wir haben es ja schon ein bisschen gehört von den Nazi-Verantwortlichen, der Granit Xhaka wird wieder zurückkommen in das Team, wird nach wie vor Captain sein, weil es ist ja, das ist halt der grosse Unterschied zum Patrick Fischer. Er hat nicht dann ein ganzes Team gefährdet, sondern rein individuelle Entscheid. Also wenn er wäre verrutscht worden, weiß ich nicht, was passiert ist, aber es ist nicht so, dass da die ganze Nazi davon wäre abhängig gewesen.
0: Mittlerweile haben sich ja Familie, Verwandte, sag ich mal, vom Granit Xhaka in die Diskussion eingeschaltet.
1: Genau, der Haaland, wie immer, er macht sich eigentlich immer sich einsetzen für seine Brüder. Er hat gesagt, er ging eigentlich durchs Feuer für ihn und hat sich jetzt so entsprechend via Social Media geäussert, nach dem Motto, hey, jeder macht Fehler, aber ja, das ist jetzt nicht so eine Überraschung, dass das passiert, und es ist auch schön, dass man da die Bruderliebe sieht.
0: Vor 4 Jahren hat er sich ein gefälschtes Covid-Zertifikat beschafft, der Granit Xhaka. Aus diesem Grund laufen aktuell Ermittlungen in der Schweiz. Granit Xhaka nicht mit der Nationalmannschaft im Vorbereitungslager in der Türkei. Die Schweizer Schutznationalmannschaft für die nächsten 4 Spiele vorerst ohne Granit Xhaka auf dem Platz. Am Samstag geht es in der Nations League schon los, dann mit der Partie gegen Nordmazedonien. 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

0: habe es schon mal geladen, deine ganz persönliche Feierabend-Playlist. Das ist gerade eine riesige Nummer gewesen, wenn du mich fragst. Body Talk vom René Miller und Malé Farben aus Deutschland. Übrigens, nachher gerade hier im Start. Okay, geht weiter. Jasmine Thompson und Felix Jähn. Gut gelohnt in den Feierabend rein. Das ist mein Ziel für dich, also 4:45 in der Zwischenzeit durch. Sonnenbrillen auf.
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0: Sind wir ehrlich, Daumen auf, Garantie gibt es momentan auch, wenn du an Himmel über dir schaust, mehr oder weniger fast wolkenfrei dazu, Sonne, Herbstsonne, hey, ist auch nicht im Ganzen so heiß, wie wir es so schon hatten, noch bis vor ein paar Wochen oder Tagen, Temperaturen irgendwo zwischen 20 und 23 Grad, das die ganze Woche, sieht dann sogar danach aus, dass wir Ende Woche sogar bis 4, lokal 25 Grad über das Wochenende noch einmal könnten überkommen. Aber das gleicht schon fast ein bisschen Kristallkugeln lesen, wenn wir jetzt schon über das nächste Wochenende reden. Fakt ist, schön am Morgen kalt, zum Aufstehen 6, 7 Grad durch den Tag, eben dann über 20 Grad. Und Regen, glaubt mir's, ich habe 2-3 Mal geschaut. Ich habe sogar letzte Nacht davon geträumt, weil ich schon gestern gesagt habe, die ganze Woche kein Regen. Aber noch einmal, sieht nicht nach Regen aus momentan. Hey, Punkt auf Feierabendverkehr, auch noch heute schnell zu Update. Der hat es nämlich getatscht, zum Beispiel in der Region Zürich auf der Flughafenautobahn. Fahrt Richtung Zürich Nord, das heisst genauer gesagt Richtung Flughafen. Ab Zürich Nord bis mit dem Bubenholztunnel haben wir dort sogar noch gesperrte Fahrstreifen. Auch Unfall hat es in der Region Basel auf der A3 zu der Höhe von der Verzweigung Wiese. Darum stehen jetzt dort aktuell gerade durch. Geide die Richtung Feierabend. Schön, bist du mit dabei.
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0: jetzt sagst, ich bin mit dem Karren unterwegs, hat lieber den einen oder anderen Fränkli, verstehe ich. Es ist aktuell der grosse Frust an den Schweizer Zapfsäulen. Ich bin gestern heute schnell Diesel tanken. 42 der Liter. Und wir wirklich überlegt, soll ich jetzt Nacht essen oder jetzt noch ein paar Kilometer Most irgendwie organisieren? Ein absoluter Wahnsinn momentan, der Dino.
1: Ja, die hohen Mostpreise, unglaublich, unglaublich. Ich bin Chauffeur, ich fahre jeden Morgen 48 Kilometer her und 48 Kilometer zurück in die Bude. Und ja, ich bin recht betroffen, sage ich jetzt mal. Wenn der Preis immer mehr und mehr aufgeht, ich schwöre, irgendeinmal vermag man es fast nicht mehr und dann muss man einfach schauen, wie, wo, was. Das ist unglaublich. Also ich hoffe, dass bald der Mostpreis wieder oben runterkommt. Aber Schmerzgrenzen habe ich in dem Sinn nicht, weil ich muss arbeiten. Bleibt mir nichts anderes übrig. Also in diesem Sinne, vorsichtig auf der Straße fahren und immer schon Schlangen sauber behalten. Tschüss zusammen.
0: Merci, merci. Und wahrscheinlich auch den einen oder anderen Kopf schütteln heute Abend wieder bei all denen, die müssen tanken. So viel Kohle lassen wir da liegen, oder? Jetzt kommt allerdings Trabant in Swiss und sagt so, weisst du was? Wir haben dagegen. Nicht unbedingt gegen Benzinpreis, aber dass zumindest irgendwo muss der Kohle wieder reinkommen, wo wir an der Zapfsäule liegen. Der Thomas Bauer ist Leiter von der Wirtschaftspolitik bei Trabant in Swiss. Trabant in Swiss ist ja unabhängig Dachverband von der Arbeitnehmenden.
2: Für Trabant in Swiss ist darum klar, dass die höheren Kosten bei den Löhnen ausgeglichen werden müssen. Viele Unternehmen in der Wirtschaft pro Arbeitsstunde mehr. Dadurch ist es auch möglich, den Arbeitnehmenden die Teuerung auszugleichen. Das ist das, was sie im Moment braucht.
0: Stell dir vor, wenn der Lohn aufgeht, weil der Most teurer wird, wie weit dass wir da wirklich schon vorgeschritten sind und wenn wir vielleicht gleich schon mal mit so einem Fränkchen 2 Zustopf rechnen können, bei uns gehörst du natürlich zuerst hier, jetzt 5 Minuten vor der 5. 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

0: Dua Lipa ist mit am Start. Don't Start Now, Energy Downtown, Guide City. Dafür Abend am Dienstag, jetzt gerade 5 Uhr.
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0: Stuber 8 mit dem Luzi Fricker.
2: Auskünfte über AHV-Daten werden digital. Nach dem Nationalrat hat heute auch der Ständerat für die Digitalisierung der Sozialversicherungen grünes Licht gegeben. Bei dieser Änderung können die Versicherten online checken, welche Beiträge schon eingezahlt sind und ob es noch Lücken gibt. Ebenfalls kann man die voraussichtlichen Leistungen berechnen und Anträge elektronisch einreichen. Das neue System ist freiwillig und soll im Jahr 2028 eingeführt werden. Nach den Erfahrungen mit der Corona-Pandemie stellt der Ständerat die Weichen für ein neues Epidemiegesetz. In Zukunft soll die Impfpflicht für exponierte Personen nur dann gelten, wenn die öffentliche Sicherheit besonders gefährdet ist. Die zuständige Bundesrätin Elisabeth Bohm-Schneider hat ebenfalls betont, dass ein Impfobligatorium das letzte Mittel sei. Weiter hat der Ständerat gegen Willen vom Bundesrat beschlossen, dass niemand darf bestraft werden, was sich nicht impfen will. Die Kantonspolizei Freiburg hat eine grosse Online-Betrügerbande geschnappt. Die Täter haben mit gestohlenen Bankdaten im Internet teure Artikel bestellt und dabei einen Schaden von rund 100'000 Franken angerichtet. Wie es in der Mitteilung heisst, hat die Polizei drei mutmaßliche Drahtzieher festnehmen. Besonders brisant, die Bande hat über Social Media 77 Komplizen rekrutiert, die beispielsweise Päckchen müssen entgegennehmen mussten. Die Hälfte der Komplizen war noch minderjährig.
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0: Viel, viel Sonne noch zum Feuerabend, wo wir hier noch einmal tanken können. Heisst dann nachher noch Temperaturen danach. Die ganze Woche bei um die 20 bis 23 Grad. Einfach durch die Nacht wird es halt wieder frisch. 6 bis 7 Grad. So minimalst werden. Sonst aber immerhin alles trocken.
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0: 2 Minuten nach der 5, da brauchst du Geduld aktuell. Region Zürich, wie immer, halt einfach, wo der Steiger rund um den Kubrist, dann nennen aber auch den Brütiseller Kreuz und Limmataler Kreuz. Zusätzlich habe ich dir da eins Richtung Zürich rein, von Bern her durch den Aargau, ab Aarau-Ost bis mit Lenzburg rollen. Dann weiter auf der A1 Richtung St. Gallen, ab Zürich-Seebach bis mit Wallisellen. In die Gegenrichtung, ab dem Brütiseller Kreuz bis mit Zürich-Ost brauchst du ebenfalls länger. Gleich auf der A1 Richtung Bern, ab Wettigen bis mit Meggenwil. Dann habe ich dir den Westumfahrung, Zürich-Süd Richtung Wiedeke, zwischen Bruno und Wiedeke brauchst du länger. Dann auf der Flughafenautobahn, jetzt so gleich reinkommen, Unfall. Fahrt Richtung, was ist das? Richtung Flughafen. Zwischen Zürich-Nord bis und mit dem Bubenholztunnel stehst du jetzt mittlerweile. In der Region Mittelland, da eins Richtung Zürich ab der Verzweigung Lauterbach bis und mit Herkingen. Däumli drehen, aber auch die Gegenrichtung ab Herkingen bis und mit Önsingen. Oh, aus dem Berner Oberland, die Energy Downtown-Hörer Nina hat sich gemeldet, steht kurz vor Thun, heisst zwischen Thun und Hünibach, schon 3/4 Stunden hoch im Erlingen bis Oberhofen, wo sie Mühe hat zum Durchkommen. Viel Geduld natürlich auch dort. Zusätzlich in der Region Basel aktuell Stau, vor allem die, die auf der A2 unterwegs sind, Richtung Basel rein. Am Schweizer Hallentunnel bis und mit der Verzweigung Wiese geht es schon bis zu 20 Minuten länger. Weiter in die Gegenrichtung ab der Verzweigung Wiese bis und mit der Verzweigung Hagnow. Stau aber auf der A3 Richtung Basel rein, hat es nämlich getatscht auf der Höhe von der Verzweigung Wiese, darum dort gut im Zurückstehen. Auch an Basel-Kannenfeld bis und mit dem Grenzübergang Basel-Saint-Louis ist es schwierig zum Durchkommen. In der Zentralschweiz meldet da 2 Stau Richtung Basel, am Lopper bis und mit dem Süd sicher eine Viertelstunde. Auch so lang geht es eben auf der A14-Zug Richtung Luzern an der Verzweigung Rütihof bis und mit der Verzweigung Rotze.
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0: Schön, bist du mit dabei. Zusammen in der Dienstagabend Energy Downtown. Selbstverständlich mit deiner Feierabend-Playlist. Da haben wir gerade Nigel Nagel Neu. Alex Warren. Wir singen alle die, die nicht mit dem Karren unterwegs sind und eben die teuren Spritpreise müssen zahlen, sondern zu Fuss Passenger geht's genau gleich wie der Kamera. Love Love Sober vom Kamerad. Alles das und noch viel, viel mehr. Alleine schon nur in dieser halben Stunde. Einmal festhalten. Los geht's.

0: Das ist der Dienstagabendgruss von Energy Downtown. She's just a girl, but she's on fire. Komm, der letzte Schnurz nehmen wir jetzt auch noch. Für alle, die noch am Bügeln sind, für alle, die müssen Überstunden machen, kommt das schon gut. Für alle, die schon daheim sind, schon Füße hoch haben oder im Feierabendverkehr sind. Schau, Energy Downtown ist mit dir. Wir lösen jetzt allerdings einfach mal bei einem High Five. Ist okay. Nicht, dass es das Ganze nachher noch um die Ohren rumfliegt, weil Fremdgehen aktuell ein Riesenthema. Ab wann ist es Fremdgehen? Die Schuld oder der Grund ist ein Artikel, der heute Morgen bei now.ch publiziert wurde, wo eine Sexualtherapeutin oder Expertin, je nachdem, wie man das will, sagt, hey, aktuell ja die Wiesn, das Oktoberfest in München, an keinem anderen Ort wird mehr fremdgegangen oder mal über den Tauerrand geschaut, quasi aus der Beziehung, wie dort. Aber wenn es dir passiert, dann ums Himmels Gottes Willen, sag's denn nicht. Mit deiner Partnerin oder einem Partner. Mir gehen mehrere Fragen auf. Oder zuerst einfach mal, ab wann ist es denn ein Fremdgehen? Vielleicht können wir das mal abstecken. Machen wir zusammen mit der Blick-Gesellschaftsjournalistin Sandra Casalini.
1: Leute finden es schon Fremdgehen, wenn jemand einem Arbeitskollegen ein WhatsApp schickt, bist du gut heimgekommen oder wie geht's dir? Und dann gibt es solche, die dort bis kurz vor der Penetration total okay sind
0: damit. Spannende Geschichte, oder? Lass uns darüber diskutieren. Oder schon nur über die Zahl, die offenbar wirklich eben draus geht.
1: Umfragen sagen ja, dass ein Drittel der Menschen gehen fremd. Ich glaube, das ist, die Dunkelziffer ist viel höher.
0: Wow! Okay, da muss man natürlich auch den Grund dran haben.
1: Es gibt Gründe wie Sand am Meer. Ich glaube, der wichtigste ist «because I can», einfach weil die Gelegenheit da ist.
0: Geil, aber diesen Grund sagst du noch nicht, wenn es dann ums Gespräch geht. Schatz, ich bin dir rausgegangen. Aber wieso? «Because I can». Ja, wahrscheinlich eher nicht. Und die zweite Frage, die ich jetzt aufdröseln müsste, oder wenn ich gerne mit dir aufdröseln möchte, soll man es dann sagen, wenn es passiert ist, oder? Einmal ist ja keinmal. Lassen wir es einfach sein. Was meint die Expertin, Gesellschaftsjournalistin?
1: Fremdgehen ist ein Entscheid. Immer. Egal wie betrunken du bist, egal wie viele Leute es auf dich draufgehen, während du betrunken bist. Und wenn du das Gefühl hast, du wirst jetzt wahnsinnig viel kaputt machen, wenn du das gestehst, dann würde ich es mir schon überlegen, ob ich es sagen.
0: Ich glaube eben noch, oder? Machst wahnsinnig viel kaputt. Und in vielen Fällen ist es doch einfach so, dass mit schlechten Gewissen irgendwie loswerden will. Was meinst du?
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0: Ich habe das von Anfang an gesagt. Energy Downtown hat ziemlich spicy angelegen.
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0: Richie Dalton, schnuff schon mal mit der Tür. Beautiful Madness, Michael Patrick Kelly. Jetzt habe ich gerade gehört, für alle die, was ein bisschen schnell geht, die sagen so, halt, stopp, es ist erst Dienstag, wir machen schon wieder nicht mehr, müssen wir heute schnell ein bisschen auf ja, die musikalische Bremse stehen. Aber selbstverständlich gibt es dann gerade Olivia Dean, so easy. Geben wir zuerst heute schnell 60 Sekunden, nur um zu beweisen, wie viel es eigentlich in 20 Sekunden reinpassen. Das ist der Countdown, den du beim Feierabend-Game dem Quizkönig bei Energy Downtown immer wieder hörst. Quizkönig spielen wir als nächstes gerade in knapp 5 Minuten und du kannst noch mit dabei sein. Die Lackröne als Quizkönig oder Quizkönigin. 3 Fragen in 20 Sekunden. Tagesaktuelle Fragen. Weißt du mehr als der Gegner oder die Gegnerin? Dann bekommst du Krone. 20 Sekunden. Und es braucht genau 5 für dich jetzt zu registrieren wie energy.ch.
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0: Donnerstagabend. Energy Downtown schaut ja für die 9 Minuten und dann ist es 17:30.
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2: Heute am Dienstag mit der Aldina und dem Loris. Hallo zusammen.
3: Hallo Laura.
2: Es gibt ja 50 Franken Gutschein zum Essen vom Stars and Stripes zum Gewinnen. Entweder für die Aldina oder für den Loris. Und ich würde sagen, der Loris ist sicher ein Gentleman und sagt auch Ladies first, oder?
4: Ja.
2: Ja. Okay, Aldina, passt das für dich?
3: Passt.
2: Okay, Loris, wir geben dir ein bisschen Musik auf die Ohren und holen dich wieder zurück.
4: Ist klar.
2: Kannst du mir den Countdown geben? 20 Sekunden hast du Zeit, möglichst viele Fragen richtig zu beantworten. Und sobald du mir gibst, starten wir gleich rein.
3: Ja, 3, 2, 1, los.
2: Der Bruder von welcher ehemaligen Prinzessin vom britischen Königshof hat heute ein Skandalbuch veröffentlicht? Welche ehemalige Prinzessin? Okay, welche Billig Airline hat mitten in der Herbstferien die Flüge zwischen der Schweiz und Portugal gestrichen?
3: EasyJet.
2: Richtig. Welche Schweizer Stadt hat weltweit die grösste Immoblase gemäss der UBS?
3: Keine Ahnung.
2: Zürich. Zürich und Prinzessin Diana war das gewesen.
3: Ah, ja.
2: Hey,
3: okay.
2: Aber super, Aldina, ein Punkt schon mal für dich.
3: Mhm.
2: Spiele kurz mit dem Loris und hol dich wieder zurück, gell?
3: Ja, das ist doch gut.
2: Super, bis gerade, hä?
3: Bis gerade.
2: Loris, du kannst mir den Countdown geben und dann geht's los.
4: Also 3, 2, 1, go.
2: Der Bruder von welcher ehemaligen Prinzessin vom britischen Königshof hat heute ein Skandalbuch veröffentlicht?
4: Meter.
2: Welche Billig-Airline hat mitten in der Herbstferien die Flüge zwischen der Schweiz und Portugal gestrichen?
4: Richtig.

0: Oh mein Gott, okay.
1: Gratuliere!
0: Danke vielmals.
1: Loris, für dich gibt es das nächste Mal eine neue Chance und merci euch beiden fürs Mitspielen.
0: Danke dir, Laura.
1: Schönen Tag. Ciao. Tschüss.
2: Verneiget euch. 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
3: Kamerad, Love Soap.

0: sind wir weg am Dienstagabend mit Energy Downtown und Feel. Robin Schulz und Tom Walker, Sun Will Shine. Sun Will Shine Tomorrow. Sind das schon für frühe Versprechungen oder wissen die etwas, was ich nicht weiss?
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0: Nö, kann ich sagen. Hey, absolut recht, die beiden. Ist also wirklich so. Sonne scheint die ganze Woche im Energy Downtown Land. Temperatur okay, jetzt langsam, aber sicher wieder ein bisschen oben runter. Mir zeigt es aktuell noch 21 Grad an. Aber durch die Nacht fallen sie dann nachher in einen Einstellungsbereich in den frühen Morgenstunden so 6, 7 Grad. Also wirklich am Morgen dann wieder die Jacke vornehmen. Durch den Tag aber dann schon fast wieder T-Shirt-Wetter, 20 bis 23 Grad. Wie gesagt, eigentlich morgen Mittwoch und auch die ganze Woche. Sieht sogar dann aus, als ob es über das Wochenende dann noch ein bisschen wärmer könnte werden. Regen, keiner in Sicht.
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0: Jo, wer heute Abend nicht im Feierabendverkehr stehen will, der bleibt einfach daheim oder macht Überstunden. 2 Minuten nach der 17:30 jetzt. Da brauchst du länger in der Region Zürich-Aargau. Sowieso rund um den Gubrist, Limmataler und Brütisell kreuzen auch Richtungen. Zusätzlich auch noch durch den Aargau Richtung Zürich auf der A1, ab Aarau-Ost bis und mit Mägenwil stehst nach einem Unfall. Dann weiter auf der A1 Richtung St. Gallen, auch ab Dietikon bis mit Zürich-Affoltern immer wieder bremsen. Dann auch noch weiter ab Döss bis mit Winterthur Nord immer wieder auf das Bremspedal drücken. Gleiches gilt übrigens gerade in die Gegenrichtung am Rastplatz Balterschwil bis und mit Zürich Nord. Auf der A1 Richtung Bern brauchst du länger durch den Aargau ab Wettigen bis und mit Mägenwil. Dann Umfahrung ab dem Milchbucktunnel bis und mit Zürich Ost auch gerade schwierig, wie auch wenn du auf auf der A3 Richtung Churwosch am Raststätt-Fuchsberg bis mit Pfäffiken. Da ist dort ebenfalls Geduld, die du brauchst. Geduld ist schon nur das richtige Stichwort. Auf der A3 Richtung Chur ab Pfäffiken bis mit der Reichenburg. Stau nach einem Unfall bis zu einer halben Stunde, die du dort schon länger brauchst. Dann meldet sich auch noch die Westumfahrung. Zürich-Süd Richtung Wiedeke zwischen Bruno und Wiedeke ist ebenfalls schon wieder länger. Gleich auch auf der Flughafenautobahn und dort hat es getatscht. Fahrt Richtung Flughafen. Darum ab Zürich-Nord bis mit dem Bubenholztunnel aktuell anstehen. Durch das Mittelland, auch dort geht es länger, auf der A1 Richtung Zürich, ab der Verzweigung Lutherbach bis und mit Herkingen, dann in die Gegenrichtung, ab Herkingen bis und mit Önsingen. Region Basel, Tümli drehen auf der A2 Richtung Basel rein, am Schweizer Hallentunnel bis und mit der Verzweigung Wiese. Gleich auch in die Gegenrichtung, ab der Verzweigung Wiese bis und mit der Verzweigung Hagenow. Auf der A3, auch dort hat es einen Unfall gegeben, Richtung Basel, auf der Höhe von der Verzweigung Wiese. Dann A3, Dreirosenbrücke Richtung Basel ab Basel bis und mit Basel St. Johann, wo du da stehst. Update auch noch aus der Zentralschweiz, der A2 Richtung Basel am Lopper bis und mit Emmen-Süd mindestens 20 Minuten plus. So viel gibt es auf der A14 plus, Zug Richtung Luzern, ab der Verzweigung Rütihof bis und mit der Verzweigung Roze. Längt für heute, oder?
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0: willkommen in dem Feierabend, wo ich sehe, unsere Fälle einfach so ein bisschen davor schwimmen, Bach abgehen, oder? Ist doch irgendwie alle so ein bisschen der Traum. Energy Downtown träumt noch ein bisschen weiter, 20 Minuten, dann ist es 6. An diesem Abend, weißt du, der Klassiker, oder? Irgendein ist die Liebe finden, Familie haben, klassisch nachher ein Einfamilienhäuschen, schön mit Garten, Parkplatz für eine Karren und so. Denkst du, nicht bei diesen Aussichten auf dem Immobilienmarkt.
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0: Es gilt für die ganze Nation. Aktuell eine Wohnung zu finden, ist so etwas von schwierig. Noch viel schwieriger, selbstverständlich in der Limmatstadt zu Zürich. Unglaublich teuer. Und obendrauf kommt jetzt noch eine neue Studie von der UBS, die sagt, dass die Situation noch viel dramatischer ist. Zürich steht nämlich weltweit auf Platz 1 beim Risiko von einer sogenannten Immobilienblase. Energy-Reporter Luzi Fricker. Eine Immobilienblase hat nur bedingt etwas mit einer Blasenentzündung zu tun. Also vom medizinischen Wert her wahrscheinlich wenig schmerztechnisch, aber könnte es durchaus vergleichbar sein.
2: Ja, medizinisch weit weg, aber eben für das Bankkonto mindestens so schmerzhaft. Die Blase entsteht nämlich durch Spekulation. Das heisst, dass Preise für Häuser und Wohnungen über lange Zeit immer extrem stark steigen und irgendein ist halt mal viel höher sind als der eigentliche Wert der Liegenschaft. Das ist jetzt passiert und das Gefährliche daran, man sieht die Blase meistens eben erst dann, wenn sie platzt. Und wenn das eben passiert, ist es spät und dann kommt es innerhalb von kurzer Zeit zu einem massiven Preissturz und viele Hauseigentümer, zack, geht der Wert massiv ab und die sitzen dann plötzlich auf einem riesigen Schuldenberg, der viel grösser ist als der Wert des Hauses.
0: Man kennt das vielleicht zuletzt noch aus den USA, da hat es ja die grosse Immobilienblase Krise eben gegeben hatte. Wieso könnte es denn jetzt ausgerechnet Zürich am schlimmsten treffen?
2: Ja, das liegt am Ansturm. Eben, du hast es gesagt, Wohnungspreise kaum finanzierbar. In den letzten 20 Jahren sind die so stark gestiegen wie sonst in keiner anderen Stadt auf der Welt. Das ist schon wahnsinnig. Und gleichzeitig zieht Zürich scharenweise hochqualifizierte Fachleute aus der IT- und KI-Branche an. Und das sind natürlich Topverdiener. Und die sagen, hey, spielt jetzt keine Rolle, ob die Wohnung ein paar tausend Franken teurer ist oder nicht. Und das hat zur Folge, dass die Topverdiener Nachfrage massiv gegen auftreiben und wegen dem auf dem Zürcher Stadtgebiet nur noch jede tausendste Wohnung frei ist. Also die Leerwohnungsziffern beträgt mal 0,1%.
0: Absolut krass. Übrigens in dieser UBS-Statistik weit vorne auch Genf mit dabei. Wie heisst das jetzt eben in einem Umkehrschluss für Eigenheimbesitzer in Zürich? Muss man sich Sorgen machen, dass plötzlich eben das Geld der Kohle wegschmilzt?
2: Ja, kommt darauf an, ob du ein Vierzimmerhäuschen hast oder eine teure Villa. Und ganz so dramatisch ist die Situation dann gleich nicht. Experten wollen der Teufel immer nicht an die Wand mal sagen, hey, dank dem, dass gäng noch relativ viel gebaut wird und die Hypothekarzinsen relativ tief sind, in Anführungs- und Schlusszeichen normale Wohnungsbesitzer keine Angst müssen haben. Mehr Sorgen machen müssen sich hingegen eben die Immobilienbesitzer, die den Markt mit Luxuswohnungen überfluten.
0: Also Fakt allerdings ist, gemäss der UBS-Statistik, die heute rausgekommen ist, Zürich herrscht einen akuten Immoblasenalarm. Wie es dort weitergeht und selbstverständlich auch, wie es in der Nation sonst aussieht, wir bleiben für dich dran.
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0: Downtown nimmt man für die auf mit der Kampf gegen die anderen Urängste. Haben wir nämlich eine neue Sonnenbrille gesucht vor ein paar Tagen. Und das schiesst mich dermassen an, dass meine zweieinhalbjährige Tochter jetzt schon Fingerabdrücke gemacht hat, jetzt der getroffen. So, 4:45 ist es.
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0: Zweimal pro Tag, da musst du einfach mit dem Staubtüchel, weißt du, für die Sonnenbrille einfach so drüber wischen. Oder? Da denkt man jedes Mal, nein, komm, das Fett von den Fingern, das brennt sich doch nicht, nein, Sonnenbrille, nein, da. Ja gut, Fakt ist, wir brauchen sie einfach die ganze Woche. Jetzt nämlich heute schon einen richtig schönen Tag wieder eingezogen. Es herbstelt von aussen, oder? Wenn du gehst laufen, egal durch die Stadt durch, es kräschelt, weil du am Boden halt einfach über das Herbstlaub schon mal laufst. Lieber Gruß übrigens an die Stadtreinigung, wieder einen fantastischen Job macht und die Städte bei uns in der Nation einfach auf Vordermann behaltet. Sonst die ganze Woche eben, wie gesagt, Sonne, ab und zu ein bisschen Luft, die wir spüren, aber es bleibt trocken. Temperaturen bei um die 20 bis 23 Grad, einfach durch die Nacht durch eine feine, frische Angelegenheit mit um die 6 bis 7 Grad. Machen wir heute schnell den kompletten Update, Punkt und die Feuerabend, für alle, die sich gerade überlegen, sie sollen noch losfahren oder sollen warten. Fakt ist, überall dort, wo du sonst jeden Abend Puff hast, hast du auch heute Abend wieder Puff. Zusätzlich hat es auch noch Unfälle gegeben, zum Beispiel im Aargau auf der A1 Richtung Zürich, aber Aarau Ost bis mit Megenwil stehst wegen genau diesem Unfall an. Dann noch Region Zürich auf der Flughafen Autobahn Richtung Flughafen ab Zürich Nord bis mit dem Bubenholz und einen Stau nach einem Unfall. Auch so in der Region Basel auf der A3 Richtung Basel rein, auf der Höhe von der Verzweigung Wiese. Hat Augen und Tore für die Offen.
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0: zur Pause. Heute Abend bei Energy Downtown. Darum, ich hoffe, du hast die 5 Sekunden ordentlich nutzen, zum durchfahren. Aber wir runterfahren oder eben durchschnaufen. Grund, es ist ja schon heute Morgen zu und her gegangen hier bei uns. Die Schuld ist der Benzin, der Dieselpreis. Also ich habe mir über das Wochenende auch Kopf gelenkt, gell? Für 2,40 der Liter tanken, Diesel. Absoluter Wahnsinn. Geht mittlerweile so weit, dass wir auch heute Abend müssen überlegen, ob die tanken oder zu Nacht essen. Meine Güte. Da gibt es ja die, die nicht mal die Wahl haben. Zum Beispiel der Energy-Hörer, der Danu.
1: Wir tun daheim Bauern und wir brauchen den Diesel für unsere Traktoren. Also wir müssen den so oder so zahlen, weil wir können nicht einfach auf Elektro-Traktoren umsteigen oder mit dem Velo die Sachen fahren. Okay. Darum, je mehr, desto schlechter. Würde ich einfach sagen. Ja. Aber ja, habe einen ganz guten Tag. Tschüss zusammen.
0: Ja, merci. Ja. Eben, man ist ja irgendwo darauf angewiesen. Oder? Für noch mehr Stürme von der Entrüstung haben auch Aussagen gesorgt. Wir sind nämlich an der Tankstelle vorbeigegangen und dort hat wirklich auch einer gesagt, hat, von ihm sei das gleich. Und wenn es bis zu 6 Liter rauf geht, oder 6 Franken pro Liter, so, können wir mehr mit dem Velo unterwegs sein. Überhaupt nicht okay.
2: Der Typ, der jetzt gerade geredet hat, vorhin wegen dem Benzinpreis, das ist, glaube ich, gerade der Aufreger vom Tag. Das ist ein Fertiger. Egal, das darf man nicht sagen am Radio. Denkt er auch an die, die das Auto angewiesen sind. Oder der Dieselpreis. Denkt er an die Lastwagen und alle Lieferanten, Lieferwagen, die uns das Zeug bringen in die Läden. Ich weiß nicht, auf welcher Welt das der Typ bleibt oder welcher Planet, dass der uns daheim nennt. Aber ich finde das einfach nur ein sauer Garten, ich denke, was er hat.
0: Ja. Sorry. Alles okay. Also, man sieht es momentan. Wer heute Abend noch an der Zapfsäule muss anhalten, macht sich schon mal einfach darauf gefasst. Es könnte so ein ungutes Gefühl in der Magengegend geben, wo langsam aber sicher richtig Kopf hochgeht und die Ladlei explodieren dort dran.

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0: 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Skygo, save my love, jetzt 18.
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0: Für aber eine Übersicht mit dem Luzi Fricker.
2: Das Buchs im Zürcher Unterland wütet momentan einen immensen Brand. Augenzeugen reden von meterhöhen Flammen und einer riesigen Rauchwolke, die sogar von der Stadt Zürich aus zu sehen ist, die rund 15 Kilometer entfernt ist. Epizentrum des Brandes ist offenbar eine Autoverwertungsanlage. Die Behörden empfehlen Anwohnenden, Fenster und Türen zuzutun und Klimaanlagen abzustellen. Auskünfte über AHV-Daten werden digital. Nach dem Nationalrat hat heute auch der Ständerat für die Digitalisierung der Sozialversicherungen grünes Licht gegeben. Bei dieser Änderung können die Versicherten online checken, welche Beiträge schon eingezahlt sind und ob es noch Lücken gibt. Ebenfalls kann man die voraussichtlichen Leistungen berechnen und Anträge elektronisch einreichen. Das neue System ist freiwillig und soll im Jahr 2028 eingeführt werden. Der US-Präsident Donald Trump hat bei der Rede vor der UNO-Generalversammlung in New York scharfe Drohungen gegen Iran ausgestossen. Wenn es keinen neuen Deal gäbe, müsse der Iran mit der Vernichtung rechnen. Die ganze Rede von Donald Trump, die viel Eigenwerbung drin war, ist fast eine Stunde lang gegangen. Er hat damit die geplante Redezeit von 15 Minuten für Staats- und Regierungschefs klar überzogen.
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0: Willkommen zum grossen Herbstgeblinzel. Zumindest, wenn man Richtung Himmel schaut. Viel Sonne heute schon wieder tankt. Wird die ganze Woche so weitergehen. Ich kann dir auch schon mal sagen, Temperaturen angenehm. 20 bis 23 Grad. Am Morgen halt einfach frische Jackenwetter.
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0: 2 Minuten nach der 6. Das Update noch eine Schurte schnell durchgeführt hat. Die neuesten Meldungen auf der Energy-Verkehrskarte. Sowieso rund um den Gubrist, auch Brütiseller und Limmataler Kreuz. Da stehst du in alle Richtungen wie jeden Abend. Zusätzlich Region Zürich-Aargau, dort auf der A1 Richtung Zürich rein. Jetzt noch Tätsch, Tabarau, Ost bis und mit Megenwil, wo du da stehst. Dann habe ich dir auch noch gerade die A1, der Nordring, Richtung St. Gallen, ab dem Rastplatz Büsisee bis mit Zürich Nord immer wieder abbremsen. Auch so weiter Richtung St. Gallen, ab Dös bis und mit Wülflingen. Dann in die Gegenrichtung, am Rastplatz Balterschwil bis mit Zürich Nord. Auch auf der A1, wenn du den Aargau Richtung Bern willst, ab Wettigen bis mit Megenwil. Dort Umfahrung Zürich zwischen Milchbucktunnel und Zürich Ost, geht schwierig zum Durchkommen. Auch auf der A3 Richtung Chur, ab der Raststätte Fuchsberg bis mit dem Altendorftunnel stehst. Westring auch Richtung Basel, ab Zürich Süd bis mit dem Uetliberg-Tunnel. Dann noch der Westring Richtung Basel ab Urdorf Süd bis mit dem Limmataler Kreuz. Westumfahrung habe ich dann noch. Wiedeke Richtung Verzweigung Zürich Süd zwischen Bruno und Zürich Süd stocken sie aktuell. Auch so, wenn du Zürich Süd Richtung Wiedeke unterwegs bist, zwischen Zürich Süd und der Mannesserstrasse schwierig zum Durchkommen. Dann Flughafenautobahn, da hat es ja noch einen Unfall gegeben. Fahrt Richtung Flughafen selber von Zürich aus ab Zürich Nord bis mit dem Bubenholztunnel schwierig zum Durchkommen. Das gilt übrigens auch gerade durch das Mittelland durch auf der A1 Richtung Zürich ab der Verzweigung Lauterbach bis und mit Herkingen. Länger Zeit einberechnen, das gilt jetzt auch in der Region Basel auf der A2 Richtung Basel rein, am Schweizer Hallentunnel bis und mit der Verzweigung Wiesen, sicher 20 Minuten plus. Also auf der Gegenrichtung, Richtung Luzern ab der Verzweigung Wiesen bis und mit der Verzweigung Hagnau. Dann da 3 Richtung Zürich am Bötzbergtunnel respektive BIM. Also Richtung Zürich, beim Bötzbergtunnel, so ist es richtig. Da haben wir ein Fahrzeug, das der Geist aufgegeben hat, darum stehst du dort ringsherum. Auf der A3 Richtung Basel allerdings, dort haben wir auch noch gerade einen Unfall auf der Höhe von der Verzweigung Wiese. Wir gehen noch in die Zentralschweiz, dort gibt es eine Viertelstunde plus auf der A2 Richtung Basel, am Loper bis und mit dem Süd. Dann noch die A14 Richtung Luzern, ab der Verzweigung Rüttihof bis und mit der Verzweigung Rotsee und dort 15 Minuten plus. Mann, ich hoffe, du hast die Zeit heute Abend.
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0: Hoi, hoi.
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0: Yes. Und dir natürlich. Egal, ob du schon Füße hoch machst, vielleicht noch irgendwo die Nervschuld im Feuerabendverkehr stehst oder an der Zapfsäule und denkst, ich muss schon wieder tanken, nein, so teuer. Selbstverständlich auch bei all denen, die irgendwie noch heute noch ein bisschen Überstunden müssen schieben oder beim Feierabendsport sein. Schau, wir sind eine grosse Familie.
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0: Nicht einfach heute Abend an der Dienstag, aber mit Energy Downtown Feierchen, heißblütig, da wird diskutiert. Wollen wir jetzt das reine Gewissen oder wollen wir auch die andere Person schützen? Gib mir es zu, wenn man fremdgegangen ist. Ja oder nein? Die grosse Frage. Basierend auf einer Aussage von einer Sexualtherapeutin, die bei den Kollegen von A.ch heute Morgen einen Bericht geschrieben hat. Hey, weißt du was? Momentan Wiesn, Oktoberfest, so viele Menschen aufeinander und da wird halt einmal über dem Tellerrand ausgegessen. So, oder? Und sie sagt, wenn es passiert, dann einfach nicht sagen, man macht so dermassen viel kaputt. Ich habe dann gesagt, das muss man wirklich schnell aufdröseln auf der einen Seite. Ab wann ist es denn überhaupt mal fremd gegangen? Ab wann hat man denn überhaupt vom Tellerrand oder ausserhalb vom Tellerrand gegessen gehabt?
1: Sobald die andere Person sich selbst nicht ehrlich fühlt dabei, mit dem, was sie macht, mit den Gedanken, die sie hat.
0: Ja, recht generische Aussage. Trotzdem noch heute ist noch ein bisschen vereinfacht. Aber Blick-Gesellschaftsjournalistin Sandra Casalini.
2: Fremdgehen fängt für mich dort an, wo ich weiss, dass mein Partner ein Problem damit hätte oder dass ich es jetzt nicht so lässig fände.
0: Ja, wir haben auch darüber diskutiert. Wie ist das? Also, soll man es dort zugeben? Ja oder nein? Generell schon ein grundsätzliches Problem mit dem Fremdgehen der Energy Downtown-Hörer Thomas.
3: Als Spanier, als Latino, als Schweizer kann ich euch sagen, wenn ihr fremdgeht, habt ihr einfach noch nicht die richtige Frau gefunden. Aber wenn ihr die richtige Frau habt, dann fordert sie euch immer wieder raus, und zwar in allen Belangen, ob im Leben oder sexuell. Somit, Jungs, es gibt keinen Grund zum Betrügen.
0: Ja, spannend auch die Aussage vom Abi, der hat nämlich gemeint, weißt du was, schon bevor es überhaupt so weit geht, schon bevor es am falschen Ort Hosen runtergelassen wurde, einfach reden zusammen.
4: Das, was am meisten jemandem etwas bringen tut, ist schon immer offen zu kommunizieren. Also bevor man so einen Fehler begeht, sollte man doch einfach in einer Beziehung offen miteinander reden. Wenn ihr merkt, in der Beziehung läuft etwas nicht so gut, und bevor ihr da den Fehler beginnt und draussen umeinander schaut, dann redet mit eurem Partner oder mit eurem Mann.
0: Schön übrigens so umschrieben. Bevor man draussen umeinander schaut, fremdgehen. Soll man es zugeben, ja oder nein, wenn es passiert ist? Deine Meinung?
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0: schönen Feierabend wünscht der Energy Downtown am 22. September, der Dienstagabend, 4 ab 6 in der Zwischenzeit. Oder ist es der Moment, wo ich muss sagen, Gott sei Dank bin ich normalos, mir normalos. Und heisst mir nicht zum Beispiel Granit Xhaka. Mal, seit Tagen wird er jetzt wieder durch die Presse durchgeschleift. Hat er sich impfen, hat er sich nicht impfen? Covid, das grosse Covid geht um Granit Xhaka. Fakt ist, die Schweizer Schulnationalmannschaft für die nächsten 4 Nations League-Spiele ohne Captain unterwegs. Granit Xhaka stellt sich der Aufarbeitung von dem ganzen Impfchaos bei uns in der Nation. Und was er jetzt schon zugegeben hat vor 24 Stunden, ja, ich habe mich nicht impfen, einfach nur ein Zertifikat bestellt. Kommt plötzlich beim Blick der Herz drin, wo er scheint, nicht hat geimpft und sagt, Mama, ich habe dir gar nicht geimpft. Ich weiss ja selber aktuell gar nicht mehr, was glauben. Der Artikel jetzt bei den Kollegen von Blick einfach online, wo du dich mal überzeugen kannst. 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

0: In der Herbst noch völlig okay. Energy Downtown ist es an dem Dienstagabend. 8 Minuten noch. Nachher ist es 6:30.
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0: Ausgerechnet heute am Tag, wo die UBS sagt, Achtung, Zürich, die grosse Immobilienblase, dass die platzt, die grosse Gefahr. Ja, fragen wir schnell nachher. Ist nämlich im Kanton Zürich daheim, zu Adliswil, der Immobilien-Experte. Experte, der Oli, guten Tag, hoi.
3: Hoi, Roger, hoi.
0: Hey, wie ist es? Hast du schon schlaflose Nacht hinter dir?
3: Nein. Ich bin gar noch nicht ganz mitbekommen heute. Und von dem her, ja, aber eben, sie reden ja schon ein paar Jahre über das.
0: Ja, du verlierst keine Nerven, Mensch.
3: Nein.
0: Also komm jetzt, vielleicht gibt es ja noch den einen oder anderen Fränkli für dich. Genau gesagt, 50 Franken Seal City Einkaufsgutschein, den du kannst abräumen. Wir spielen wieder Grand Slam Zürich. Wenn wir zuerst mal am Rädchen drehen, was für ein Wörtchen es kommt.
3: Ja, ist gut.
0: Also komm
3: gut.
0: Hier, schau mal. Ich kann dir garantieren, ich wäre schon wieder auf dem Holzweg. Aber das Wörtli für dich heute ist ein Böken-Album. Böken-Album. Auch noch nie gehört vorher. Du schon?
3: Nein, nicht wirklich.
0: Also ich weiss nicht, ja, jetzt habe ich es nicht Zürcher, wäre vielleicht Tradition, 6 Leute, Böke, keine Ahnung.
3: Vielleicht der Schneemann,
0: Oder so, dann eigentlich. Also ich wollte ja nicht irgendwo herschicken, ich habe wirklich absolut keine Ahnung.
3: Ja, keine Ahnung, Album vom 6-Leuten-Album von der Schneemann.
0: Okay, komm, wir schauen das mal so ein, frage beim Domenico Blass nach, Autor vom Slangicon, was ist ein Böke-Album?
4: Album ist etwas, was man immer dabei hat und ein kann drin schauen kann, was man alles geleistet hat schon an diesem Tag. Vor allem, wenn man Heuschnupfen hat oder verkältet ist. Das ist ein Nasstuch.
0: Also, Böken-Album. Innovativ seid ihr.

0: 26, Charlie XCX, das ist Energy Downtown und am Dienstagabend ist 6:30.
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0: Viel Sonne heute den ganzen Tag durch. Viel Sonne noch den Rest der Woche. Ab und zu ein paar höhere Köln- und Schleierwolken. Richtig gross Regen. Allerdings gar nicht in Sicht. Temperaturmässig am frühen Morgen aber kalt. Bei um die 6, 7, 8 Grad. Durch den Tag dann um die 20 bis 23.
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0: Kurz noch der halbe 7 besser, aber noch nicht ganz durchgestanden. So schauen wir zuerst mal heute schnell in der Region Zürich. Dort immer noch Kobrist, Brütiseller und Limmataler Kreuz. Selbstverständlich wie jeden Abend alles verstopft. Zusätzlich Nordring, Richtung St. Gallen, am Rastplatz Büsisee bis mit Zürich-Nord. Immer wieder bremsen. Grund dort Rückstau von der Flughafenautobahn. Auf der hat es ja getatscht, Richtung Flughafen ab Zürich-Nord bis mit dem Buboholztunnel Stein. Ist da mindestens eine Viertelstunde noch an. Dann habe ich dir weiterhin auch noch da eins Richtung Bern am Rastplatz Balterschwil bis und mit Zürich-Nord bis zu 3/4 Stunde, die du da durch länger brauchst. Dann auf der Umfahrung Zürich zwischen Milchburg-Tunnel und Zürich-Ost eine gute Viertelstunde plus. Westring meldet sich auch noch Richtung Basel ab Burdorf Süd bis und damit eben am Limmataler Kreuz. Dann weiter in der Region Basel, noch ein Unfall auf der A3 Richtung Basel auf der Höhe von der Verzweigung Wiese. Darum stehst du dort vor dran. Auf der A2 geht es noch länger Richtung Basel ab dem Schweizer Hallentunnel bis und mit der Verzweigung Wiese. Eine gute Viertelstunde. 10 Minuten länger brauchst du in der Zentralschweiz. A14 Richtung Luzern ab Gysikerode bis und mit der Verzweigung Rotze. Gleich denke ich dann gut zu ankommen, gell?
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0: nicht nur drei grosse Fragezeichen am Dienstagabend. Wir probieren auch ein bisschen Licht ins Dunkel zu bringen. Energy Downtown begleitet dich in diesem Abend. Mit Bruno Mars, Grenade, 20 vor Sydney Heimer. Irrungen und Wirrungen und spektakuläre Wenden aktuell im Covid-Beschiss. Geht rund um Granit Xhaka, Schweizer Nazi-Captain, wo ja vor ein paar Tagen rausgekommen, dass er offenbar so ein Covid-Zertifikat so gekauft hat, sich nicht impfen lassen mal. Und jetzt, wo das rausgekommen ist, hat er gesagt, ich kooperiere mit der Schweizer Behörde, ich gehe nicht mit der Schweizer Nationalmannschaft ins Vorbereitungscamp für Nations League spielen. So, und jetzt Luzi Fricker, Strange News Redaktion, vor ein paar Minuten spektakuläre Wende, weil nachdem es der Granit Xhaka den Beschiss zugegeben hat, kommt seine Ärztin und sagt was?
1: Ja, also ja, die drei Fragezeichen, die du hast erwähnt, das letzte Mal als Kind gelesen, offenbar gibt es seit heute eine neue Ausgabe, wirklich viele Fragezeichen, weil die Ärztin sagt jetzt, nein, ich habe den Granit Xhaka geimpft, es gäbe sogar Züge dafür, also wie Aussage gegen Aussage, also man kommt wirklich langsam nicht mehr daraus.
0: Ja, vor allem, dass die Ärztin nachher sagt, nein, ich habe nicht geimpft und der vermeintliche Patient sagt, nein, hat sie gar nicht. Was ist jetzt genau, also wie geht das
1: also weiter? Die Züge nehmen mich den Wunder, also da muss ich dann schon noch ein bisschen mehr auspacken. Sie sagt konkret, es sei eine Booster-Impfung gewesen, weil ja der Granit Xhaka ein paar Monate vorher an Corona ist erkrankt, darum hat er Antikörper gehabt und darum habe ich so nur noch eine Impfung gebraucht. Also sie hat da recht konkret eine Auskunft geben und da hat Gerüchte, dass ihre Arztpraxis müssen zutun, die stimmen nicht. Sie sind weiterhin offen.
0: Also, viele Fragezeichen. Wir probieren Ausrufezeichen, Antworten zu liefern. Heute Abend selbstverständlich das nächste Update rund um den Corona-Gate vom Granit Xhaka gibt es um 7 Uhr in den News. 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

0: Dalton, der frittert am Dienstag ab. Manchmal braucht ihr mehr als ein bisschen Hilfe. I had some help. Post Malone, Morgan Wallen. Jetzt gerade 10 Minuten vor der 7. Uhr schnell bei der Morgenshow reinklopfen.
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1: Im Fall vom gefälschten Covid-Zertifikat vom Schweizer Fußballnazi-Captain Granit Xhaka gibt es eine überraschende Wende. Die verantwortliche Luzerner Ärztin betont gegenüber dem Blick, sie habe den Granit Xhaka im Jahr 2022 tatsächlich geimpft. Es gebe dafür sogar Zeugen, weil er schon Antikörper hatte, sei nur eine Booster-Impfung nötig gewesen. Weiter betont die 54-Jährige, sie sei keine Impfskeptiker und ihre Praxis sei auch weiterhin offen. Das Buchs im Zürcher Unterland wütet momentan einen immensen Brand. Augenzeugen reden von meterhohen Flammen und einer riesigen Rauchwolke, die sogar von der Stadt Zürich aus zu sehen ist, die rund 15 km entfernt ist. Epizentrum des Brandes ist offenbar eine Autoverwertungsanlage. Behörden empfehlen Anwohnenden, Fenster und Türen zuzutun und Klimaanlagen abzustellen. Der US-Präsident Donald Trump hat bei der Rede vor der UNO-Generalversammlung in New York scharfe Drohungen gegen Iran ausgestossen. Wenn es keinen neuen Deal gäbe, müsse der Iran mit der Vernichtung rechnen. Die ganze Rede von Donald Trump, wo viel Eigenwerbung drin war, ist fast eine Stunde lang gegangen. Er hat damit die geplante Redezeit von 15 Minuten für Staats- und Regierungschefs klar überzogen.
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3: Gar nicht mal so schlecht für Herbst 2026. Viel Sonne, die wir da durch den Tag durchgetankt haben, werden wir auch die ganze Woche noch einmal können. Temperaturen auch morgen wieder zwischen 20 und 23 Grad nach einem kalten Start. In den frühen Morgenstunden geht es so 6, 7 Grad. Aber eben, es wärmt dann nachher auf und der Regen ist momentan keine Hinsicht.
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3: 3 Minuten nach der 7. Endlich mal ein bisschen durchschnaufen für unterwegs. Nach feierlich viel Puff durch den Nachmittag und Abend. Durch. Aktuell keiner gröberen Stoß und Stocker gemulden. Gutes Vorwärtskommen wünscht
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3: Schön, bist du mit dabei. Das ist Energy Downtown an dem Feierabend, wo ich auch die grössten Herbstgrummel oder Muffeln von der dritten von 4 Jahreszeiten im Jahr wieder probiere zu überzeugen. Wenn es nämlich kulinarisch darum geht, rauszustechen, dann schafft das der Herbst garantiert. Es fängt nämlich langsam, aber sicher an, schmecken in der Städte, in der Nation. Wie, was, wo? Geben wir heute schnell 5 Minuten.

0: Schon gehen wir zusammen durch den Dienstagabend. Das ist dieses emotionale Auffangnetz. Energy Downtown, 10 Minuten nach der 7. Geht schnell nachgeschaut. So gute 18 Minuten noch. Herbstsonne, bis sie dann eher über dem Energy Downtown Land runtergeht. Aber bevor ihr seht schon den Herbstblues überhand gewinnen, los, ich gebe Gegensteuer.
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0: Wenn Radio, dann bitte schön mit Duft und exquisiter und besser duftet es nie als genau diesen Tag. Wenn die Maroni-Saison losgeht und der Energy-Reporter Luzi Fricker sein Maroni-Pfändli mitnimmt. Das ist schon fast ein bisschen Lärm jetzt. He?
3: Genau, ich bin das Maroni-Pfändli. Sie sind jetzt fertig, also schön knappe halbe Stunde Labrate, die erste Maroni vor Saison. Das ist doch immer am allerschönsten, oder?
0: Also die Euphorie wegen der Maroni hat der Luzi übrigens jedes Jahr immer wieder. Also an dir ist eigentlich ein Maroni-Verkäufer vorbeigegangen.
3: Ja, es war eigentlich immer mein Bubentraum gewesen. Aber in diesen Schulbüchern Drangberuf habe ich immer geschrieben, Maroni-Mann. Und jetzt zwingst hier im Studio kann ich ihn ja ein bisschen spielen und die Maroni den Mitarbeitenden verteilen.
0: Du hast ja schon, aber auch schon ein vorheriger Chef von uns hat ja schon tadelt, weil das Maroni-Fan.
3: Genau, der hat gesagt, wir sind gerade nicht irgendwie bei einem Pfadi-Radio, aber jetzt zum Glück haben wir wunderbare Chefs. Also schon dann, der war okay gewesen, aber jetzt legal darf ich Maroni machen.
0: Nimm es schnell mit, aber du hast jetzt quasi die ersten Maroni von der Saison schon mal testen. Qualitätsmässig, wie schneidet es
3: ja? Komm, ich habe dir eins gegeben. Wir tun eins auf. Ich habe also jetzt die erste.
0: Oh, das
3: schon wunderbar. Also die Bern gibt es. Ich bin im Rifflihof, Toni Maroni, in Zürich. Habe ich noch nicht herausgefunden, gibt es sicher am 1. Oktober beim Bellaby und bei Seal City. Aber das Affolter am Albis, Fredis, Maroni, Seite 2 offen und auch zu Basel, Nadis nah. Also einfach schauen, in der Stadt rumlaufen und ja, es hat sicher schon in der einen oder anderen schmeckt es nach dem wunderbaren Maroni-Duft.
0: Und immer so mässig gut an, mit vollem Mund Radio machen oder im Radio reden. Lass uns noch über den Preis diskutieren. Wer dort Maroni, wenn man jetzt schon so an der Zapfsäule steht und dem Benzin zuschaut, wie das teurer wird von Tag zu Tag, wie sieht es mit dem Maroni aus?
3: Also jetzt nicht mal genau geschaut, der hat jetzt ein Kilo gekauft für 18 Franken, also 1,80 Kunden. Da sind wir fast bei den Preisen noch in den 90er Jahren. Da muss ich noch besinnen, dann 1,50 gibt es über 4 Franken, aber verständlich, auch die Händlerpreise werden gäng mit teurer. Und man kann sagen, ein Säckchen Maroni gleich teuer wie ein Kaffee. Da kann man so nichts sagen, oder?
0: Willkommen im Jahr 2026 oder im Herbst 2026, wo man sich muss überlegen muss, geht der Karre tanken oder ein Säckchen Maroni kaufen. Auf alle Fälle, die Maroni-Saison ist losgegangen und unser Newsreporter Luzi Fricker schwelgt noch seinem Kindheitstraumberuf nach.
3: Und jetzt nehmen wir das Bändchen nochmal. Hey, sie Maroni!
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0: Mann, habe ich mir auch anders vorgestellt. Schwer verdaubar ist er der Dienstagabend. Energy Downtown 20 ab 7 auch schon durch. Schwer verdaubar, vor allem wenn es um mein typisch Bünzli-Traum geht. Familienglück, Nachwuchs, schön genug Kohle zum Altwerden und natürlich auch das Einfamilienhäusli. Letzteres dürfte gerade in ferner Liefen gerückt sein.
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0: Es gilt für die ganze Nation. Aktuell eine Wohnung zu finden ist so etwas von schwierig. Noch viel schwieriger, selbstverständlich in der Limmatstadt in Zürich. Unglaublich teuer. Und obendrauf kommt jetzt noch eine neue Studie von der UBS, die sagt, dass die Situation noch viel dramatischer ist. Zürich steht nämlich weltweit auf Platz 1 beim Risiko von einer sogenannten Immobilienblase. Energy-Reporter Luzi Fricker. Eine Immobilienblase hat nur bedingt etwas mit einer Blasenentzündung zu tun. Also vom medizinischen Wert her wahrscheinlich wenig schmerztechnisch, aber könnte es durchaus vergleichbar sein.
2: Ja, medizinisch weit weg, aber eben für das Bankkonto mindestens so schmerzhaft. Die Blase entsteht nämlich durch Spekulation. Das heisst, dass die Preise für Häuser und Wohnungen über lange Zeit immer extrem stark steigen und irgendeine ist halt mal viel höher sind als der eigentliche Wert der Liegenschaft. Das ist jetzt passiert und das Gefährliche daran, man sieht die Blase meistens eben erst dann, wenn sie platzt. Und wenn das eben passiert, ist es spät und dann kommt es innerhalb von kurzer Zeit zu einem massiven Preissturz und viele Hauseigentümer, zack, geht der Wert massiv runter und die sitzen dann plötzlich auf einem riesigen Schuldenberg, der viel grösser ist als der Wert des Hauses.
0: Man kennt das vielleicht zuletzt noch aus den USA, da hat es ja die grosse Immobilienblase Krise eben gegeben. Wieso könnte es denn jetzt ausgerechnet Zürich am schlimmsten treffen?
2: Ja, das liegt am Ansturm. Eben, du hast es gesagt, Wohnungspreise kaum finanzierbar. In den letzten 20 Jahren sind die so stark gestiegen wie sonst in keiner anderen Stadt auf der Welt. Das ist schon wahnsinnig. Und gleichzeitig zieht Zürich scharenweise hochqualifizierte Fachleute aus der IT- und KI-Branche an. Und das sind natürlich Topverdiener. Und die sagen, hey, spielt jetzt keine Rolle, ob die Wohnung ein paar tausend Franken teurer ist oder nicht. Und das hat zur Folge, dass die Topverdiener Nachfrage massiv gegen auftreiben und wegen dem auf dem Zürcher Stadtgebiet nur noch jede tausendste Wohnung frei ist. Also die Leerwohnungsziffer beträgt mal 0,1%.
0: Absolut krass. Übrigens in dieser UBS-Statistik weit vorne auch Genf mit dabei. Wie heisst das jetzt eben in einem Umkehrschluss? Für Eigenheimbesitzer in Zürich muss man sich Sorgen machen, dass plötzlich eben das Geld

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1: Heute am Dienstag mit der Aldina und dem Loris. Hallo zusammen.
2: Hallo Laura.
1: Es gibt einen 50 Franken Gutschein zum Essen vom Stars and Stripes zum Gewinnen. Entweder für die Aldina oder für den Loris. Und ich würde sagen, der Loris ist sicher ein Gentleman und sagt auch Ladies First, oder?
3: Ja.
1: Okay, Aldina, passt das für dich?
2: Passt.
1: Okay, Loris, wir geben dir ein bisschen Musik auf die Ohren und holen dich wieder zurück.
3: Ist
1: kannst du mir den Countdown geben? 20 Sekunden hast du Zeit, möglichst viele Fragen richtig zu beantworten. Und sobald du mir gibst, starten wir gleich rein.
2: Ja, 3, 2, 1, los.
1: Der Bruder von welcher ehemaligen Prinzessin vom britischen Königshof hat heute ein Skandalbuch veröffentlicht? Welche billige Airline hat mitten in der Herbstferien die Flüge zwischen der Schweiz und Portugal gestrichen?
2: EasyJet.
1: Richtig. Welche Schweizer Stadt hat weltweit die grösste Immoblase gemäss der UBS?
2: Keine Ahnung.
1: Zürich. Zürich und Prinzessin Diana wäre das gewesen. Aber super, Aldina, ein Punkt schon mal für dich. Mhm. Spiele kurz mit dem Loris und hol dich wieder zurück, gell?
2: Ja, das ist doch gut.
1: Super, bis gerade, hä?
2: Bis gerade.
1: Loris, du kannst mir den Countdown geben und dann geht's los.
3: Also 3, 2, 1, go.
1: Der Bruder von welcher ehemaligen Prinzessin vom britischen Königshof hat heute ein Skandalbuch veröffentlicht?
3: Meter.
1: Welche billige Airline hat mitten in der Herbstferie die Flüge zwischen der Schweiz und Portugal gestrichen? Richtig. Welche Schweizer Stadt hat weltweit die grösste Immoblase gemäss der UBS?
3: Bahnhofstrasse.
1: Welche Schweizer Stadt?
3: Melisi.
1: Hey, 1-1, Freunde. Es geht in die Chatsfrage.
2: Oh nein, jetzt bin ich schlecht.
1: Also, wie ich möchte von euch beiden wissen, wie viele Flugzeuge fliegen momentan für EasyJet?
2: Ich sage 100.
1: Du sagst 100, was sagst du?
3: Nein, ich sage weniger. 8.
1: Näher ist mit 100, Aldina. Gratuliere.
2: Yay!
1: 356 EasyJet-Flüger.
2: Oh mein Gott, okay.
1: Gratuliere.
2: Danke vielmals.
1: Loris, für dich gibt es das nächste Mal eine neue Chance und merci euch beiden fürs Mitspielen.
2: Danke dir, Laura.
1: Schönen Tag. Ciao.
2: Ciao. Tschüss.
0: Verneiget euch. 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